0: wieder mit Protesten empfangen. Ferle Selig, WDR Münster, dazu, wie groß die Proteste waren.
1: So langsam lassen sie etwas nach, das muss man ehrlich sagen. In Jülich waren nur vereinzelt Leute und in Ahaus waren ungefähr 25 Leute in der Spitze vor Ort. Aber für die Bürgerinitiative in Ahaus ist es einfach schwierig, innerhalb der Woche die Leute zu akquirieren und dann noch bis spät in die Nacht. Sie wollen aber weiterhin dranbleiben, werden in Zukunft aber nicht jeden Customer mehr begleiten. Dafür soll es eher konzentrierte Aktionen geben.
0: Und das Wetter in NRW, bei Tiefstwerten zwischen 18 und 12 Grad ist es meist bedeckt. Tagsüber gibt's auch viele Wolken und nur wenig Sonne. In Halle bis 22, in Minden bis 23 und in Heinsberg bis 26 Grad. Das war WDR aktuell.
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3: Geht los auf der A1 Lübeck-Hamburg, vor der Norderelbbrücke jeweils 1 Kilometer Stau wegen eines Schwertransports. Die A38 Halle Richtung Göttingen ist zwischen Breitenworbis und Leinefelde-Worbis nach einem Unfall gesperrt. Eine Umleitung ist eingerichtet. Die Gegenrichtung, die A38 Göttingen Richtung Halle, ist zwischen Breitenworbis und Bleicherode wegen Wartungsarbeiten bis ca. 6 Uhr gesperrt. Die Wartungsarbeiten laufen im Tunnel Höllberg. Die A40 Essen-Duisburg ist zwischen Mülheim-Heißen und Mülheim-Dümsen nach einem Unfall in beiden Richtungen gesperrt. A42 Kamp-Lindfort Richtung Dortmund. Hier ist zwischen Oberhausen-Zentrum und dem Kreuz Essen-Nord wegen Bauarbeiten noch bis 5 Uhr gesperrt. A71 Erfurt Richtung Suhl. Hier ist zwischen Oberhof und Suhl-Zeller-Mehles wegen Wartungsarbeiten im Tunnel Hochwald noch bis ca. 6 Uhr gesperrt. Und die A72 Hof Richtung Plauen ist zwischen dem Dreieck Bayerisches Vogtland und Hof Nord wegen eines brennenden LKW gesperrt. Das war's. Gute Fahrt durch die Nacht.
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3: Aus dem Studio von NDR Info in Hamburg mit Nikolai Russ. Jetzt also doch. Trotz ihrer Verurteilung kandidiert Frankreichs führende Rechtsnationale Marine Le Pen für die Präsidentschaftswahl im kommenden Jahr. Am frühen Nachmittag hatte ein Pariser Berufungsgericht das Urteil gegen die Spitzenpolitikerin des Rassemblement National bestätigt, wenn auch abgemildert. Über diese
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Das ist der erste Mal, wo wir noch weitermachen. Fuck, wie ernst du jetzt?

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2: Die Nachrichten mit Magdalena Dietz. Guten Morgen. Trotz Waffenruhe haben die USA erneut Ziele im Iran angegriffen. Dies sei die Reaktion auf iranische Attacken auf Handelsschiffe in der Straße von Hormus, sagte das US-Militär zur Begründung. Aus New York Martin Ganselmeier für WDR aktuell.
3: Die US-Regierung antwortete deshalb mit einer doppelten Strafe, die Teheran zum Einlenken bringen soll. Zum einen heftige Luftangriffe auf militärische Einrichtungen im Süden des Iran, nahe der Meeresenge. Zum anderen wurden die Sanktionen auf iranisches Öl wieder in Kraft gesetzt. Dies soll den wirtschaftlichen Druck auf Teheran erhöhen. Während die US-Regierung auf freier Durchfahrt durch die Straße von Hormus besteht, beansprucht Iran die Kontrolle über die Meeresenge. Nach Einschätzung von Militärexperten in den USA hängt nun die Waffenruhe am seidenen Faden.
2: Während es beim NATO-Gipfel in Ankara aktuell unter anderem um weitere Unterstützung der Ukraine geht, hat Russland die ukrainische Hauptstadt Kiew wieder mit Raketen angegriffen. Kurz nach Mitternacht erschütterten offenbar mehrere Explosionen die Stadt. Bürgermeister Klitschko berichtet über mehrere Brände. Und auch der aus der ostukrainischen Stadt Kharkiv werden Angriffe gemeldet. In der Demokratischen Republik Kongo ist die Zahl der Ebola-Fälle auf mehr als 1600 gestiegen. Darunter sind nach Behördenangaben mehr als 520 Todesfälle. Laut der Weltgesundheitsorganisation weitet sich der Ebola-Ausbruch im Kongo weiter aus. Für das Virus gibt es bisher keine erprobte Behandlung oder Heilung. In Frankreich will die rechtspopulistische Politikerin Marine Le Pen bei der Präsidentschaftswahl im kommenden Frühjahr antreten, obwohl sie wegen Scheinbeschäftigung dazu verurteilt wurde, ein Jahr lang eine Fußfessel zu tragen. Die Schweiz ist ins Viertelfinale der Fußball-WM eingezogen. Das Spiel gegen Kolumbien endete 4:3 im Elfmeterschießen. Die Schweiz trifft im nächsten Spiel dann auf Argentinien. Das Team um Superstar Lionel Messi hat am frühen Abend 3:2 gegen Ägypten gewonnen.
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2: Die Stadt Duisburg warnt Eltern vor einer oft unterschätzten Gefahr im Freibad. Wer zu sehr mit dem Smartphone beschäftigt ist, riskiert, dass sein Kind in Gefahr gerät und muss in Duisburg jetzt mit Konsequenzen rechnen. Markus Böhm, WDR Duisburg.
4: Die Stadt will gegen sogenannte Handyeltern konsequent vorgehen. Hintergrund: schon wenige Sekunden Unaufmerksamkeit können für Kinder im Wasser lebensgefährlich werden. Die Stadt erinnert deshalb daran, dass die Aufsichtspflicht immer bei den Eltern liegt. Wer sein Kind dadurch gefährdet, kann in Duisburg im Extremfall des Bades verwiesen werden.
2: Und das Wetter in NRW. Bei Tiefstwerten zwischen 18 und 12 Grad ist es meist bedeckt. Tagsüber gibt es viele Wolken und nur wenig Sonne. In Höxter bis 22 Grad, in Aalen bis 23 und in Frechen bis 26 Grad. Und Richtung Wochenende wird es wieder wärmer. Das war WDR aktuell.
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5: Geht los auf der A2 Hannover Richtung Dortmund. Hier ist zwischen Bad Nenndorf und Lauenau nach einem Unfall gesperrt. Die Umleitung führt sie über die B65, die B442 und über Rodenberg. A38 Halle Richtung Göttingen. Da ist zwischen Breitenworbis und Leinefelde-Worbis nach einem Unfall auch gesperrt. Eine Umleitung ist eingerichtet. Die A38 Göttingen Richtung Halle ist zwischen Breitenworbis und Bleicherode bis ca. 6 Uhr noch gesperrt, wegen Wartungsarbeiten im Tunnel Höllberg. A40 Essen-Duisburg, hier ist zwischen Mülheim-Heißen und Mülheim-Dümpen in beiden Richtungen nach einem Unfall gesperrt. A42 Kamp-Lindfort Richtung Dortmund, hier ist zwischen Oberhausen-Zentrum und dem Kreuz Essen-Nord wegen Bauarbeiten noch bis 5 gesperrt. A71 Erfurt Richtung Suhl. Hier ist zwischen Oberhof und Suhl-Zeller-Mehles wegen Wartungsarbeiten im Tunnel Hochwald bis ca. 6 Uhr gesperrt. Und die A72 Hof Richtung Plauen ist zwischen dem Dreieck Bayerisches Vogtland und Hof Nord wegen eines brennenden LKW gesperrt. Das war's, gute Fahrt.
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5: Aus dem Studio von NDR Info in Hamburg mit Nikolai Russ. Die Pressefreiheit ist ein hohes Gut in Deutschland. Dazu zählt auch das Recht von Behörden und staatlichen Institutionen, Informationen zu bekommen. Dieses Recht haben Journalistinnen und Journalisten, aber auch alle anderen Bürgerinnen und Bürger. Doch genau das könnte...
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2: Die Nachrichten mit Magdalena Dietz. Guten Morgen. Die USA greifen wieder Ziele im Iran an. Iranische Medien berichten über Explosionen im Süden des Landes. Das US-Militär spricht von einer Reaktion auf Attacken auf 3 Handelsschiffe in der Straße von Hormus. Die USA machen den Iran für die Attacken verantwortlich und sehen darin einen Bruch der Waffenruhe. Microsoft plant einen Reset seiner Videospielsparte. Obwohl der Konzern massiv investiert hat, läuft das Geschäft mit der Konsole Xbox nicht so wie gewünscht. 3.200 Mitarbeiter sollen entlassen werden. Aus San Francisco, Nils Dams für WDR aktuell.
3: Rund 1.600 sofort, weitere 1.600 bis Mitte kommenden Jahres. Das sind insgesamt rund ein Fünftel der gesamten Belegschaft in dem Bereich. Der Grund, Microsoft mache mit Computerspielen und Konsolen sehr viel weniger Geld als die Konkurrenz. Deshalb müsse jetzt ein Neustart her, ein Reset. Eine weitere Maßnahme des Reset, Microsoft will sich von mindestens 4 Studios trennen, die Spiele für PC und die Konsole Xbox entwickeln. Für Xbox-User werde sich nicht sofort was ändern, alle bisher angekündigten Titel sollen auch veröffentlicht werden.
2: Während es beim NATO-Gipfel in Ankara aktuell unter anderem um weitere Unterstützung der Ukraine geht, hat Russland die ukrainische Hauptstadt Kiew wieder mit Raketen angegriffen. Kurz nach Mitternacht erschütterten offenbar mehrere Explosionen die Stadt. Bürgermeister Klitschko berichtet über mehrere Brände und auch aus der ostukrainischen Stadt Kharkiv werden Angriffe gemeldet. In den USA hat erneut ein Beamter der umstrittenen Einwanderungsbehörde ICE einen Einwanderer erschossen. Der Mann aus Mexiko soll sich illegal in den USA aufgehalten haben. Bei einer Kontrolle in Houston hat er laut Heimatschutzministerium ein Auto gerammt und versucht, den Beamten zu überfahren. Unabhängig überprüfen ließen sich die Angaben nicht.
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2: Im Brennelemente-Zwischenlager in Ahaus ist in der Nacht zum 5. Mal Atommüll aus Jülich angekommen. Laut Polizei verlief alles problemlos. Eine Mahnwache hat den Transport wieder mit Protesten empfangen. Ferle Selig, WDR Münster, dazu, wie groß die Proteste waren.
4: So langsam lassen sie etwas nach, das muss man ehrlich sagen. In Jülich waren nur vereinzelt Leute und in Ahaus waren ungefähr 25 Leute in der Spitze vor Ort. Aber für die Bürgerinitiative in Ahaus ist es einfach schwierig, innerhalb der Woche die Leute zu akquirieren und dann noch bis spät in die Nacht. Sie wollen aber weiterhin dranbleiben, werden in Zukunft aber nicht jeden Customer mehr begleiten. Dafür soll es eher konzentrierte Aktionen geben.
2: Und das Wetter in Nordrhein-Westfalen. Bei Tiefstwerten zwischen 18 und 12 Grad ist es meist bedeckt. Tagsüber gibt's auch viele Wolken und nur wenig Sonne. In Gummersbach bis 22, in Schleiden bis 23 und in Köln bis 26 Grad. Der morgige Donnerstag startet bewölkt und wird dann im Laufe des Tages sonniger bei bis zu 29 Grad. Und am Freitag gibt's bis zu 32. Das war WDR aktuell.
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5: Mit der A2 Hannover Richtung Dortmund. Hier ist zwischen Bad Nenndorf und Lauernau nach einem Unfall gesperrt. Die Umleitung führt über die B65, die B442 und Rodenberg. A38 Halle Richtung Göttingen zwischen Breitenworbis und Leinefelde-Worbis ist nach einem Unfall gesperrt. Eine Umleitung ist eingerichtet. Die A40 Essen-Duisburg ist zwischen Mülheim-Heißen und Mülheim-Dümpten in beiden Richtungen nach einem Unfall gesperrt. A42 Kamp-Lindfort Richtung Dortmund. Hier ist zwischen Oberhausen-Zentrum und dem Kreuz Essen-Nord wegen Bauarbeiten noch bis 5 Uhr, also eine knappe Stunde, gesperrt. A71 Erfurt Richtung Suhl. Hier ist zwischen Oberhof und Suhl-Zeller-Mehles noch bis ca. 6 Uhr gesperrt wegen Wartungsarbeiten im Tunnel Hochwald. Und die A72 Hof Richtung Plauen ist zwischen dem Dreieck Bayerisches Vogtland und Hof Nord noch bis ca. 8 Uhr heute Morgen gesperrt. Grund sind LKW-Bergungsarbeiten. Das war's. Gute Fahrt.
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5: Aus dem Studio von NDR Info in Hamburg mit Nikolai Russ. Jetzt also doch. Trotz ihrer Verurteilung kandidiert Frankreichs führende Rechtsnationale Marine Le Pen für den Präsidentschaftswahlkampf im kommenden Jahr. Am frühen Nachmittag hatte ein Pariser Berufungsgericht das Urteil gegen die Spitzenpolitikerin bestätigt, wenn auch abgemildert. Und am Abend war Le Pen dann im französischen Fernsehen.
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2: Die Nachrichten mit Magdalena Dietz. Guten Morgen. Trotz Waffenruhe haben die USA nach eigenen Angaben in der Nacht mehr als 80 Ziele im Iran angegriffen. Laut US-Militär darunter Luftabwehrsysteme sowie mehr als 60 Boote in oder nahe der Straße von Hormus. Die Angriffe seien die Reaktion auf iranische Angriffe auf Handelsschiffe in der Straße von Hormus, sagte das US-Militär. Aus New York Martin Ganselmeier für WDR aktuell.
3: Die US-Regierung antwortete deshalb mit einer doppelten Strafe, die Teheran zum Einlenken bringen soll. Zum einen heftige Luftangriffe auf militärische Einrichtungen im Süden des Iran, nahe der Meeresenge. Zum anderen wurden die Sanktionen auf iranisches Öl wieder in Kraft gesetzt. Dies soll den wirtschaftlichen Druck auf Teheran erhöhen. Während die US-Regierung auf freier Durchfahrt durch die Straße von Hormus besteht, beansprucht Iran die Kontrolle über die Meeresenge. Nach Einschätzung von Militärexperten in den USA hängt nun die Waffenruhe am seidenen Faden.
2: Während es beim NATO-Gipfel in Ankara aktuell unter anderem um weitere Unterstützung der Ukraine geht, hat Russland die ukrainische Hauptstadt Kiew wieder mit Raketen angegriffen. Kurz nach Mitternacht erschütterten offenbar mehrere Explosionen die Stadt. Immer mehr Bäckereien und Konditoreien in Deutschland machen Pleite. Im ersten Halbjahr meldeten nach Angaben der Auskunftei-Kreditreform bundesweit 63 Betriebe Insolvenz an, 40% mehr als im Vorjahreszeitraum. Grund für die Entwicklung ist wohl unter anderem, dass die Menschen immer mehr von Backstationen im Supermarkt kaufen. Die Schweiz ist ins Viertelfinale der Fußball-WM eingezogen. Das Spiel gegen Kolumbien endete 4:3 im Elfmeterschießen. Die Schweiz trifft im nächsten Spiel dann auf Argentinien. Das Team um Superstar Lionel Messi hat am frühen Abend 3:2 gegen Ägypten gewonnen.
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2: Auf der A45 steht die nächste Sperrung an. Am Sonntag in knapp 2 Wochen soll ein Teil der Talbrücke Ottfingen bei Wenden im südlichen Sauerland gesprengt werden. Dennis Stephan erklärt für WDR aktuell, was das für Autofahrer und Anwohner bedeutet.
4: Also die Anwohner, die ja bei so spektakulären Sprengungen gern zuschauen, die werden wohl nicht viel sehen, denn rund um die Brücke gibt es eine rund 300 bis 400 Meter breite Sicherheitszone, die niemand betreten darf. Der frühe Zeitpunkt, 8 Uhr morgens, ist auch bewusst gewählt, weil an diesem Wochenende die NRW-Ferien beginnen und die A45 dann auch bis zum Mittag gesperrt sein wird. Der neue Brückenabschnitt soll im ersten Halbjahr 2028 fertig sein und erst in rund 4 Jahren soll die Talbrücke Ottfingen komplett fertig und dann auch 6-spurig befahrbar sein.
2: Und das Wetter in NRW bringt heute viele Wolken und nur wenig Sonne. Entsprechend kühler wird's in Lüdenscheid bis 22, in Dortmund bis 23 und in Brühl bis zu 26 Grad. Das war WDR aktuell.
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5: Mit der Entwarnung für die A13 Dresden-Berlin kein Falschfahrer mehr zwischen Klettwitz und Bronco. Die A2 Hannover Richtung Dortmund zwischen Bad Nenndorf und Lauenau ist nach einem Unfall gesperrt. Die Umleitung führt sie über die B65, die B442 und Rodenberg. A38, Halle Richtung Göttingen. Hier ist zwischen Breitenworbis und Leinefelde-Worbis nach einem Unfall weiterhin gesperrt. Eine Umleitung ist eingerichtet. Die A40, Duisburg Richtung Essen, ist zwischen Mülheim an der Ruhr, Winkhausen und Mülheim-Heißen wegen Reinigungsarbeiten noch bis 8 gesperrt. A71, Erfurt Richtung Suhl. Hier ist zwischen Oberhof und Suhl, Zella-Mehlis wegen Wartungsarbeiten noch bis circa 6, also eine knappe Stunde, gesperrt. Die A72. Hof Richtung Plauen ist zwischen dem Dreieck Bayerisches Vogtland und Hof Nord noch bis ca. 8 Uhr wegen LKW-Bergungsarbeiten gesperrt. Und die A93 Neu-Dabei Regensburg Richtung Weiden ist zwischen Schwandorf Nord und Schwarzenfeld nach einem Unfall gesperrt. Das war's. Gute Fahrt.
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5: Aus dem Studio von NDR Info in Hamburg mit Nikolai Russ. Guten Morgen. Heute geht es ans Eingemachte beim NATO-Gipfel in der Türkei. US-Präsident Donald Trump ist ja mit ziemlicher Wut angereist. Er findet, dass die europäischen Staaten noch immer zu wenig tun für die Verteidigung und vor allem zu wenig zahlen. Außerdem ist er immer noch außer sich darüber, dass ihm die europäischen NATO-Staaten im Irankrieg nicht zur Seite gesprungen sind.
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2: Die Nachrichten mit Kerstin Fischer. Guten Morgen. Die USA haben in der Nacht wieder Ziele im Iran angegriffen, obwohl offiziell nach wie vor eine Waffenruhe zwischen den Ländern gilt. Laut US-Militär wurden mehr als 80 Ziele beschossen. Inzwischen seien die Angriffe wieder vorbei. Mehr zu dem US-Schlag gegen den Iran von Martin Ganselmeier, WDR New York.
3: Die jüngste Eskalation zeigt, wie brüchig das gemeinsame Rahmenabkommen ist. Die USA werfen der iranischen Regierung vor, zum wiederholten Male Handelsschiffe attackiert zu haben. Die US-Regierung antwortete deshalb mit einer doppelten Strafe, die Teheran zum Einlenken bringen soll. Zum einen heftige Luftangriffe auf militärische Einrichtungen im Süden des Iran. Zum anderen wurden die Sanktionen auf iranisches Öl wieder in Kraft gesetzt. Dies soll den wirtschaftlichen Druck auf Teheran erhöhen. Nach Einschätzung von Militärexperten in den USA hängt die Waffenruhe nun am seidenen Faden.
2: Die Polizei soll mehr Möglichkeiten bekommen, künstliche Intelligenz einzusetzen, um Kriminelle zu fassen. Im Bundestag wird dazu heute ein Gesetzesvorschlag diskutiert. Markus Sambale, WDR Berlin.
4: Innenminister Dobrindt will der Polizei endlich zeitgemäße digitale Werkzeuge geben, um schwere Straftaten aufzuklären. Bürgerrechtsorganisationen warnen dagegen vor einer Massenüberwachung. Mit dem neuen Gesetz sollen Ermittler die Möglichkeit bekommen, Fotos und Stimmen von Verdächtigen mit Aufnahmen abzugleichen, die öffentlich im Internet und in sozialen Medien zu finden sind. Bislang haben die Behörden dafür keine rechtliche Grundlage. Außerdem soll die Verwendung von Software erlaubt werden, die mit künstlicher Intelligenz Daten aus verschiedenen Quellen auf Zusammenhänge analysiert. Das würde händische Schritte einsparen, die bislang viel Zeit kosten.
2: Wer Strom und Gas über den Anbieter Extraenergie bekommt, kann sich einer Sammelklage anschließen. Der Bundesverband der Verbraucherzentralen geht gegen das Unternehmen aus Monheim vor, weil es 2022 die Preise teilweise drastisch erhöht hatte. Christina Wilkes, WDR aktuell, erklärt, was die Sammelklage bringt.
5: Der Gang vors Gericht wird für Kunden einfacher, denn das Mitmachen ist kostenlos und wenn die Klage Recht bekommt, können die beteiligten Kunden im Anschluss ihren konkreten Schadenersatz einfordern. Und bei einigen Extra-Energiekunden geht's offenbar um richtig viel Geld, laut Verbraucherzentrale teils fünfstellige Summen. Deutschlandweit sollen über 100.000 Kunden betroffen sein. Im Sommer 2022 waren manche Preise bei Extra-Energie aus Monheim über 200% angestiegen. Das war kurz nach dem russischen Angriff auf die Ukraine. Die Verbraucherzentrale findet trotzdem, die pauschale Begründung, Energie sei da so teuer geworden, zähle nicht. Extra Energie hat dem WDR bisher nichts dazu gesagt.
2: Weitere Meldungen im Überblick. Der NATO-Gipfel im türkischen Ankara geht heute zu Ende. Bei dem Treffen geht es darum, wer im Verteidigungsbündnis wie viel Verantwortung übernimmt und vor allem, wer wie viel Geld in die Verteidigung investiert. Außerdem soll heute die nächste Runde der Militärhilfen für die Ukraine offiziell vorgestellt werden. Bei der Fußball-WM stehen jetzt auch die letzten Viertelfinalisten fest. Die Schweiz hat sich in der Nacht gegen Kolumbien durchgesetzt mit 4:3 im Elfmeterschießen. Gegner ist im Viertelfinale am Sonntag Argentinien. Die Mannschaft um Superstar Lionel Messi hat 3:2 gegen Ägypten gewonnen. Microsoft in den USA will sein Gaming-Geschäft neu aufstellen. Der Abteilungschef hat an die Mitarbeiter geschrieben, dass die Spielekonsole Xbox zu wenig Gewinn abwirft. Deswegen soll der Fokus in Zukunft wieder auf wenigen großen Spielen liegen, die viel Geld einbringen, statt auf Abo-Modellen.
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2: Das Theater und die Philharmonie in Essen müssen möglicherweise mit Kürzungen rechnen. Darüber soll der Rat der Stadt heute entscheiden. Grund sind die steigenden Kosten für die Kulturbetriebe. Fabian May, WDR Kultur.
6: 16,5 Millionen Euro mehr pro Jahr werden Schauspiel, Oper, Ballett, Konzerthaus und Sinfonieorchester der Stadt in Zukunft kosten. So hat es eine auf Theater spezialisierte Unternehmensberatung ausgerechnet. Auf dem Tisch liegen deswegen verschiedene, zum Teil auch drastische Kürzungsszenarien. Ganz harte Schnitte wie etwa die komplette Schließung des Sprechtheaters in der Innenstadt haben allerdings alle Ratsfraktionen außer der AfD vorab ausgeschlossen. Ergänzend zu den Kürzungsplänen fordert Oberbürgermeister Thomas Kufen, dass die einzelnen Häuser mehr zusammenarbeiten und für mehr Kartenverkäufe auf den Zuschauergeschmack achten.
2: Das Wetter in Nordrhein-Westfalen bringt heute viele Wolken, in Westfalen auch vereinzelt ein paar Regentropfen. Im Rheinland bleibt es trocken, hier lockert es heute.
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1: Wir hatten einen Beitrag der evangelischen Kirche. 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
2: Die Nachrichten mit Kerstin Fischer. Guten Morgen. Die USA haben in der Nacht wieder Ziele im Iran angegriffen, obwohl offiziell nach wie vor eine Waffenruhe zwischen den Ländern gilt. Laut US-Militär wurden mehr als 80 Ziele beschossen. Inzwischen seien die Angriffe wieder vorbei. Mehr zu dem US-Schlag gegen den Iran von Martin Ganselmeier, WDR New York.
3: Die jüngste Eskalation zeigt, wie brüchig das gemeinsame Rahmenabkommen ist. Die USA werfen der iranischen Regierung vor, zum wiederholten Male Handelsschiffe attackiert zu haben. Die US-Regierung antwortete deshalb mit einer doppelten Strafe, die Teheran zum Einlenken bringen soll. Zum einen heftige Luftangriffe auf militärische Einrichtungen im Süden des Iran. Zum anderen wurden die Sanktionen auf iranisches Öl wieder in Kraft gesetzt. Dies soll den wirtschaftlichen Druck auf Teheran erhöhen. Nach Einschätzung von Militärexperten in den USA hängt die Waffenruhe nun am seidenen Faden.
2: Zugbegleiter der Bahn und andere Beschäftigte an Bahnhöfen werden immer öfter angegriffen. Das Innenministerium hat auf Anfrage der Linken Zahlen veröffentlicht. Demnach gab es in den ersten 5 Monaten des Jahres etwa 1600 Fälle, in denen Bahnmitarbeiter Opfer von Straftaten wurden. Oliver Neuroth, WDR Berlin.
4: Am häufigsten ging es um Körperverletzungen und Bedrohungen, jeweils rund 660 Mal. Rein rechnerisch kam es jeden Tag zu 8 körperlichen Angriffen auf Bahnmitarbeiter. Im vergangenen Jahr waren es noch 5. Was die Zahlen des Innenministeriums auch zeigen, fast 4700 Mitarbeiter der Bundespolizei sind in den ersten 5 Monaten des Jahres Opfer einer Straftat geworden. Meistens waren es sogenannte Widerstandshandlungen, also jemand hat sich dagegen gewehrt, dass er oder sie festgenommen oder die Identität festgestellt werden sollte.
2: In Dortmund soll es in Zukunft verboten sein, rund um Straßencafés und Restaurants zu betteln. Der zuständige Ausschuss der Stadt hat am Abend ein Bettelverbot beschlossen. Die endgültige Abstimmung darüber ist morgen im Stadtrat. Michael Westerhoff, WDR Dortmund.
5: SPD und CDU fürchten, dass die Außengastronomie massiv Gäste verliert, weil sich die Menschen von Bettlern belästigt fühlen. Deshalb haben sie gestern ein Bettelverbot im Umkreis von 5 Metern rund um Biergärten beschlossen. Auch die AfD stimmte zu. Grüne und Linke kritisierten dagegen, dass die Rechte von Bettlern eingeschränkt würden. Das Dortmunder Bettelverbot soll vorerst nur 1 Jahr gelten. Dann sollen die Erfahrungen ausgewertet werden.
2: Weitere Meldungen im Überblick. Strom- und Gaskunden von Extra Energie aus Monheim können sich noch wenige Tage lang einer Sammelklage anschließen. Das Unternehmen hatte nach dem russischen Angriff auf die Ukraine 2022 die Preise teilweise drastisch angehoben. Der Bundesverband der Verbraucherzentralen sagt, zu Unrecht. Demnach sind bundesweit mehr als 100.000 Kunden betroffen. Immer mehr Bäckereien und Konditoreien in Deutschland gehen pleite. Im ersten Halbjahr meldeten nach Angaben des Unternehmens Kreditreform bundesweit 63 Betriebe Insolvenz an, 40% mehr als im Vorjahreszeitraum. Grund für die Entwicklung ist unter anderem, dass die Menschen mehr bei Backstationen im Supermarkt kaufen. In der Nacht ist wieder ein Atommülltransport quer durch NRW gefahren. Dabei wurden alte Brennelemente aus einem ehemaligen Forschungsreaktor in Jülich im Rheinland ins Zwischenlager nach Ahaus in Westfalen gebracht. Laut Polizei gab es beim Transport keine Probleme. Es gab nur kleinere Proteste gegen den Atommüll in Jülich und in Ahaus. Die Schweiz steht seit über 70 Jahren wieder in einem Viertelfinale bei einer Fußball-WM. Das Team hat sich im Achtelfinale gegen Kolumbien durchgesetzt mit 4:3 nach Elfmeterschießen. Für die Schweiz geht's damit Sonntag früh gegen Titelverteidiger Argentinien. Die Argentinier hatten 3:2 gegen Ägypten gewonnen.
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2: Das Theater und die Philharmonie in Essen müssen möglicherweise mit Kürzungen rechnen. Darüber soll der Rat der Stadt heute entscheiden. Grund sind die steigenden Kosten für die Kulturbetriebe. Fabian May, WDR Kultur.
6: 16,5 Millionen Euro mehr pro Jahr werden Schauspiel, Oper, Ballett, Konzerthaus und Sinfonieorchester der Stadt in Zukunft kosten. So hat es eine auf Theater spezialisierte Unternehmensberatung ausgerechnet. Auf dem Tisch liegen deswegen verschiedene, zum Teil auch drastische Kürzungsszenarien. Ganz harte Schnitte wie etwa die komplette Schließung des Sprechtheaters in der Innenstadt haben allerdings alle Ratsfraktionen außer der AfD vorab ausgeschlossen. Ergänzend zu den Kürzungsplänen fordert Oberbürgermeister Thomas Kufen, dass die einzelnen Häuser mehr zusammenarbeiten und für mehr Kartenverkäufe auf den Zuschauergeschmack achten.
2: Das Wetter in Nordrhein-Westfalen bringt heute viele Wolken. In Westfalen
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1: Von der Krankenkasse übernommen, wenn bestimmte Voraussetzungen erfüllt sind. Also es soll nicht in jedem Fall gehen, aber in deutlich mehr als bis jetzt. Deswegen reden wir heute drüber im Morgenecho. Und jetzt ist die Stunde voll.
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3: Die Nachrichten mit Kerstin Fischer. Guten Morgen. Die Bundespolizei und das Bundeskriminalamt sollen bald mehr KI einsetzen dürfen. Das steht in einem Gesetzentwurf von Bundesinnenminister Dobrindt, der heute im Bundestag diskutiert wird. Sebastian Riechel, WDR aktuell.
4: Im Bundestag wird heute über ein neues Gesetz gesprochen. Damit dürfte die Polizei ihre Fahndungsfotos mit Bildern auf Social Media abgleichen. Es soll helfen, Verdächtige zu finden, zum Beispiel nach einem Banküberfall. Mit so einer KI-Software wurde zum Beispiel auch schon die ehemalige RAF-Terroristin Daniela Klette gefunden. Nicht von der Polizei, sondern von einem Privatmann. Eine halbe Stunde hat er dafür gebraucht, sagt er selbst. Später wurde Klette dann festgenommen. Kritiker sagen, dass mit dem geplanten Gesetz zu stark in unsere Grundrechte eingegriffen wird. Einige sprechen von Massenüberwachung. Wichtig ist zu wissen, dass es nur um Fotos geht, die wir sowieso schon öffentlich posten. Private Chats darf die Polizei weiterhin nicht mitlesen.
3: Wer Strom und Gas über den Anbieter Extra Energie bekommt, kann sich einer Sammelklage anschließen. Der Bundesverband der Verbraucherzentralen geht gegen das Unternehmen aus Monheim vor, weil es 2022 die Preise teilweise drastisch erhöht hatte. Christina Wilkes, WDR aktuell, erklärt, was die Sammelklage bringt.
5: Der Gang vors Gericht wird für Kunden einfacher, denn das Mitmachen ist kostenlos und wenn die Klage Recht bekommt, können die beteiligten Kunden im Anschluss ihren konkreten Schadenersatz einfordern. Und bei einigen Extra-Energiekunden geht's offenbar um richtig viel Geld, laut Verbraucherzentrale teils fünfstellige Summen. Deutschlandweit sollen über 100.000 Kunden betroffen sein. Im Sommer 2022 waren manche Preise bei Extra-Energie aus Monheim über 200% angestiegen. Das war kurz nach dem russischen Angriff auf die Ukraine. Die Verbraucherzentrale findet trotzdem, die pauschale Begründung, Energie sei da so teuer geworden, zähle nicht. Extra Energie hat dem WDR bisher nichts dazu gesagt.
3: In Deutschland machen immer mehr Bäckereien zu. Im ersten Halbjahr haben 63 Betriebe Insolvenz angemeldet, 40% mehr als im Vorjahreszeitraum. David Zajons, WDR aktuell, woran liegt das?
6: Als wichtigste Gründe gelten ein verändertes Konsumverhalten der Kunden und eng damit verbunden die Konkurrenz durch Supermarktketten. Viele Verbraucher kaufen Backwaren nämlich inzwischen öfter im Supermarkt oder beim Discounter. Die Zahlen zu den Insolvenzen kommen von Kreditreform und beziehen sich auf Bäckereien und Konditoreien, die selbst backen. Kreditreform sagt, man beobachte in der Branche schon seit 3 Jahren mehr Insolvenzen. Dazu passen auch Zahlen vom Marktforschungsunternehmen YouGov. 70% der Backwaren werden in Deutschland demnach in Supermärkten und Discountern gekauft. Brot und Brötchen beim Wocheneinkauf gleich mitzunehmen, sei für viele Kunden bequemer und meist auch günstiger.
3: Weitere Meldungen im Überblick. Die Waffenruhe zwischen den USA und dem Iran hält nicht. Das US-Militär hat in der Nacht wieder Angriffe geflogen und mehr als 80 Ziele im Iran getroffen. Der Iran beschoss daraufhin US-Militärstützpunkte in Kuwait und Bahrain. Die USA geben dem Iran die Schuld an der neuen Eskalation, weil er Handelsschiffe in der Straße von Hormus angegriffen habe. In Kleve am Niederrhein wird heute ein besonderes Jubiläum gefeiert, das des sogenannten Klever-Modells. Dabei geht es um die Betreuung von Angehörigen nach Verkehrsunfällen. In Kleve gibt es seit 25 Jahren ein extra Polizeiteam, das die schweren Nachrichten überbringt und Verwandte von Unfallopfern betreut. Auch Landesinnenminister Reul kommt zu der Jubiläumsfeier nach Kleve. In der Demokratischen Republik Kongo ist die Zahl der Ebola-Fälle auf mehr als 1600 gestiegen. Nach Behördenangaben sind bisher mehr als 520 Menschen gestorben. Laut der Weltgesundheitsorganisation weitet sich der Ebola-Ausbruch im Kongo weiter aus. Für das Virus gibt es bisher keine erprobte Behandlung oder Heilung.
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3: Das Leben von Popstar Britney Spears soll verfilmt werden. Das Studio Universal Pictures hat jetzt eine Drehbuchautorin dafür engagiert, Liz Merriweather. Sie ist schon aus mehreren Produktionen bekannt. Unter anderem hat sie die US-Sitcom New Girl geschrieben. Grundlage für den Spears-Film wird die Autobiografie der Sängerin sein. Im Buch The Woman in Me beschreibt Britney Spears Höhen und Tiefen aus ihrem Leben. Unter anderem geht es um ihren Vater, der lange die Vormundschaft für die Sängerin hatte. Erst 2000.
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1: 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Die Nachrichten mit Kerstin Fischer. Guten Morgen. Die Waffenruhe zwischen den USA und dem Iran hält nicht. Das US-Militär hat heute Nacht wieder Angriffe geflogen, nach eigenen Angaben auf 80 Ziele im Iran. Der hat jetzt reagiert und US-Stützpunkte in Kuwait und Bahrain beschossen. Warum die Lage jetzt wieder eskaliert, erklärt Christina Wilkes, WDR aktuell.
2: Auslöser waren wohl Angriffe auf mehrere Tanker in der Meerenge von Hormuz. Die USA machen den Iran dafür verantwortlich. Der kontrolliert die Wasserstraße ja seit einiger Zeit. Das US-Militär nennt die Angriffe von heute Nacht auf den Iran deshalb Vergeltung. Und genauso begründet die iranische Führung dann wiederum die Attacken auf Kuwait und Bahrain. Da sollten Militäranlagen der USA getroffen werden. Das alles zeigt, die Waffenruhe zwischen beiden Ländern ist nicht stabil. Eigentlich wollen die USA und der Iran ja aber über einen dauerhaften Frieden reden. Wie es damit jetzt weitergeht, ist offen.
1: In Ungarn haben einige Nachrichten gerade Sendepause. Der neue Ministerpräsident Modyar hat die staatlichen Fernseh- und Hörfunksender angewiesen, alle Nachrichtenformate vorläufig einzustellen. Gestern fiel das Programm mehrere Stunden aus, zum Beispiel beim TV-Sender M1. Da war stattdessen Folgendes zu lesen.
3: Die öffentlich-rechtlichen Medien dürfen nicht lügen. Wir entschuldigen uns dafür, dass wir dies über viele Jahre hinweg dennoch getan haben. Die öffentlich-rechtlichen Medien werden jetzt umgestaltet, damit sie künftig unabhängig und glaubwürdig sind. Die Nachrichtenübertragung ist vorübergehend unterbrochen.
1: Später ging das staatliche Fernsehen wieder auf Sendung, zeigte aber nur Filme und anderes Unterhaltungsprogramm. Modyar hatte die Umstrukturierung der öffentlich-rechtlichen Angebote in Ungarn schon im Wahlkampf versprochen. Unter Vorgänger Orban verbreiteten sie dessen politische Ansichten. Kritik gab es kaum. In Dortmund hat die Polizei am Morgen Wohnungen von mehreren Verdächtigen durchsucht. Hintergrund ist eine pro-kurdische Demo vor knapp 6 Monaten, bei der es zu Gewalt gekommen war. Rike Ulrich, WDR Dortmund.
4: Am 20. Januar war die Demo in der Dortmunder Innenstadt völlig aus dem Ruder gelaufen. Statt der angemeldeten 400 Teilnehmer waren 4000 Menschen gekommen. Im Lauf des Abends demolierten kurdische Demonstranten ein syrisches Restaurant und bewarfen Polizisten mit Böllern und Steinen. 7 Polizisten wurden dabei verletzt. Die Ermittler haben mittlerweile 19 Verdächtige identifiziert. Jetzt hoffen sie, bei den Durchsuchungen Beweismaterial wie Datenträger und Handys zu finden.
1: Weitere Meldungen im Überblick. Strom- und Gaskunden von Extra Energie aus Monheim können sich noch wenige Tage lang einer Sammelklage anschließen. Das Unternehmen hatte nach dem russischen Angriff auf die Ukraine 2022 die Preise teilweise drastisch angehoben. Der Bundesverband der Verbraucherzentralen sagt zu Unrecht. Demnach sind bundesweit mehr als 100.000 Kunden betroffen. Die Lehrerinnen und Lehrer in NRW sind im Schnitt etwas jünger als in anderen Bundesländern. Deutschlandweit sind etwa 35% aller Lehrkräfte über 50, in NRW sind es knapp 32%. Außerdem gibt es fast nirgendwo sonst so viele Lehrerinnen und Lehrer zwischen 30 und 40 Jahren. Die Zahlen hat das Statistische Bundesamt veröffentlicht. In der Demokratischen Republik Kongo ist die Zahl der Ebola-Fälle auf mehr als 1.600 gestiegen. Nach Behördenangaben sind bisher mehr als 520 Menschen gestorben. Laut der Weltgesundheitsorganisation weitet sich der Ebola-Ausbruch im Kongo weiter aus. Für das Virus gibt es bisher keine erprobte Behandlung oder Heilung. Bei der Fußball-WM ist heute der erste Tag ohne Spiel. In der Nacht sind die letzten Achtelfinals gelaufen. Argentinien hat sich mit 3:2 gegen Ägypten durchgesetzt. Auch die Schweiz ist weiter nach einem 4:3 im Elfmeterschießen gegen Kolumbien.
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1: Das Leben von Popstar Britney Spears soll verfilmt werden. Das Studio Universal Pictures hat jetzt eine Drehbuchautorin dafür engagiert, Liz Merriweather. Sie ist schon aus mehreren Produktionen bekannt, unter anderem hat sie die US-Sitcom New Girl geschrieben. Grundlage für den Spears-Film wird die Autobiografie der Sängerin sein. Im Buch The Woman in Me beschreibt Britney Spears Höhen und Tiefen aus ihrem Leben. Unter anderem geht es um ihren Vater, der lange die Vormundschaft für die Sängerin hatte. Erst 2021 hatte sie vor Gericht Erfolg dagegen. Das Wetter in Nordrhein-Westfalen, heute dicht bewölkt. In Westfalen fallen auch vereinzelt ein paar Regentropfen. Im Rheinland bleibt es trocken, hier lockert es häufiger mal auf und die Sonne kommt raus.
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2: Die Nachrichten mit Christian Schwietzke. Guten Tag. Die Waffenruhe im Iran-Krieg bleibt brüchig. Die USA haben nach eigenen Angaben mehr als 80 Ziele im Iran angegriffen. Laut US-Militär sind das Reaktionen auf iranische Attacken auf Handelsschiffe in der Straße von Hormuz. Darauf hat der Iran wiederum mit Angriffen reagiert. Moritz Behrendt für WDR aktuell.
3: Die Golfstaaten Kuwait und Bahrain meldeten am frühen Morgen, dass ihre Luftabwehr aktiviert wurde. Der Iran habe Drohnen und Raketen auf Ziele in ihren Ländern abgeschossen. In beiden Staaten befinden sich Basen des US-Militärs. Über Schäden ist von dort bislang nichts bekannt. Beobachter vermuten, dass beide Seiten es derzeit nicht auf eine größere Eskalation ankommen lassen wollen. Die Spannungen aber bleiben groß, die Waffenruhe wackelig.
2: In New York drohte ein Wolkenkratzer teilweise einzustürzen. Nach ersten Notreparaturen gehen die Behörden jetzt davon aus, dass das Gebäude in Manhattan erstmal stabil ist. Es hat 37 Stockwerke und steht in der Nähe von berühmten Sehenswürdigkeiten. Bei Umbauarbeiten waren verformte Stahlsäulen aufgefallen. Giselle Ucker, WDR New York, erklärt, wie es jetzt weitergeht.
4: Also im Moment überwachen die Einsatzkräfte das Gebäude vor allem mit Drohnen, damit eben keine Menschen reingeschickt werden müssen, wenn das nicht unbedingt nötig ist. Es gibt übrigens auch schon Untersuchungen, wie es überhaupt dazu gekommen ist. Man vermutet gerade, dass das an den zusätzlich aufgesetzten Stockwerken liegt, die da vor einiger Zeit auf das bestehende Gebäude auf einer Seite weiter draufgebaut wurden. Die waren offenbar zu schwer für die Stahlträger. Und da muss natürlich jetzt auch jemand zur Verantwortung gezogen werden, weil das hätte sehr böse enden können.
2: Weitere Meldungen im Überblick. Im Bundestag geht es heute darum, ob Ermittler und Polizei mehr KI-Software einsetzen dürfen. Sie sollen bei schweren Straftaten, zum Beispiel mit Hilfe von KI, auf Social-Media-Plattformen nach Fotos und Stimmen von Verdächtigen suchen dürfen. Datenschützer warnen vor einer Massenüberwachung. Die Deutsche Bahn stellt gerade ein neues Kommunikationskonzept vor. Kunden sollen bei Gleiswechseln oder Verspätungen zuverlässiger Bescheid wissen. Verkehrsminister Schnieder hatte schon im Herbst gesagt, dass Anzeigen an Bahnhöfen und in der App öfter nicht übereinstimmen. Die Kommunikation ist eins von insgesamt 3 Sofortprogrammen, mit denen die Bahn wieder attraktiver werden soll. Immer mehr Bäckereien und Konditoreien in Deutschland gehen pleite. Im ersten Halbjahr meldeten nach Angaben des Unternehmens Kreditreform bundesweit 63 Betriebe Insolvenz an, 40% mehr als im Vorjahreszeitraum. Grund für die Entwicklung ist unter anderem, dass die Menschen bei mehr Backstationen im Supermarkt kaufen. Ägypten geht nach dem Fußball-WM-Aus gegen Argentinien juristisch gegen die Schiedsrichter vor. Der Verbandschef reichte Beschwerde ein und forderte deren Ausschluss vom Turnier. Vor dem Siegtreffer der Argentinier in der Nachspielzeit hatte ein argentinischer Spieler einen Gegner im Strafraum am Trikot gezogen. Ägypten forderte 11 Meter, der Schiedsrichter ließ weiterspielen.
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2: In Dortmund soll es in Zukunft verboten sein, rund um Straßencafés und Restaurants zu betteln. Der zuständige Ausschuss der Stadt hat am Abend ein Bettelverbot beschlossen. Die endgültige Abstimmung darüber ist morgen im Stadtrat. Michael Westerhoff, WDR Dortmund.
5: SPD und CDU fürchten, dass die Außengastronomie massiv Gäste verliert, weil sich die Menschen von Bettlern belästigt fühlen. Deshalb haben sie gestern ein Bettelverbot im Umkreis von 5 Metern rund um Biergärten beschlossen. Auch die AfD stimmte zu. Grüne und Linke kritisierten dagegen, dass die Rechte von Bettlern eingeschränkt würden. Das Dortmunder Bettelverbot soll vorerst nur 1 Jahr gelten. Dann sollen die Erfahrungen ausgewertet werden.
2: Das war WDR aktuell. Das Wetter in Nordrhein-Westfalen heute, viele Wolken in Westfalen, auch ein paar Regentropfen. Im Rheinland trocken und es kommt auch mal die Sonne raus. Dazu in Wermelskirchen und Herford 22 Grad, in Soest 23 und in Xanten und Königswinter 25 Grad. Morgen in Westfalen zeitweise dichte Wolken, aber höchstens im Bergland vereinzelt Schauer. Am Nachmittag dann mehr Sonne. Die Zeit 10.04 Uhr. WDR 5, die Verkehrslage. A1 Dortmund Richtung Köln zwischen Burscheid und Köln-Niehl, etwa 10 Minuten plus 6 Kilometer stockender Verkehr. A4 Aachen Richtung Köln zwischen dem Kreuz Köln-West und Köln-Klettenberg, etwa 10 Minuten plus 4 Kilometer Stau. A45 Hagen Richtung Gießen zwischen Meinerzhagen und dem Kreuz Olpe-Süd, etwa 20 Minuten plus 7 Kilometer Stau. A59 Düsseldorf Richtung Köln zwischen Leverkusen-Rheindorf und dem Kreuz Leverkusen-West, etwa 15 Minuten plus 2 Kilometer Stau. Und A61.
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1: Die Nachrichten mit Christian Schwietzke. Guten Tag. US-Präsident Trump hat die Waffenruhe mit dem Iran für beendet erklärt. Beim NATO-Gipfel in der Türkei sagte Trump, dass er das Rahmenabkommen zwischen beiden Ländern für hinfällig hält, nachdem es in der Nacht weiter gegenseitige Angriffe gab. Christine Wirkes, WDR aktuell, wie kam es dazu?
2: Auslöser waren Angriffe auf mehrere Schiffe in der Meerenge von Hormuz. Die USA hatten den Iran dafür verantwortlich gemacht und heute Nacht angegriffen. Etwa 80 Ziele im Iran als Vergeltung, sagt das US-Militär. Daraufhin nahm der Iran dann wiederum US-Stützpunkte in Kuwait und Bahrain ins Visier. In beiden Ländern gab es am Morgen Raketenalarm. Und es waren nicht die ersten gegenseitigen Angriffe, seit eigentlich eine Waffenruhe gilt. Das Rahmenabkommen zwischen beiden Ländern war also schon länger brüchig. Jetzt hat Trump ist auf dem NATO-Gipfel einseitig für beendet erklärt. Wie der Iran darauf reagiert und ob es doch noch mal Gespräche gibt, ist gerade unklar.
1: Die Pläne des Bundesfamilienministeriums zur Reform des Elterngeldes stoßen weiter auf Kritik. Zwar sollen die monatlichen Beiträge leicht steigen, die Bezugsdauer soll aber kürzer werden. Eltern organisieren auf Social Media Protest und auch von der Opposition kommt Kritik. Oliver Neuroth, WDR Berlin.
3: Grünen-Fraktionschefin Dröge wählt im Morgenmagazin von ARD und ZDF deutliche Worte. Ausgerechnet bei Familien mit Kindern zu sparen, sei die schlechteste Politik, die man machen könne. Dröge wirft SPD-Finanzminister Klingbeil vor, mit seinen Sparplänen das Leben von Familien schwerer zu machen. Das Bundesfamilienministerium plant, dass Familien nur noch 12 anstatt 14 Monate Elterngeld beziehen können. Außerdem soll es zur Pflicht werden, dass der Partner mindestens 3 Monate der Zeit übernimmt, in der Elterngeld gezahlt wird. Der Deutsche Familienverband nennt die geplante Elterngeldreform eine familienpolitische Bankrotterklärung. Unter dem Deckmantel der Gleichstellung werde das wichtigste familienpolitische Instrument der letzten Jahrzehnte gegen die Wand gefahren.
1: Weitere Meldungen im Überblick. In New York haben Arbeiter ein Hochhaus abgesichert, das einsturzgefährdet war. Das Gebäude mit 37 Stockwerken wird gerade umgebaut. Gestern waren Ziegelsteine auf die Straße gefallen. Außerdem haben sich Stahlstützen verbogen. Inzwischen halten die Behörden in New York den Wolkenkratzer wieder für stabil. Anwohner aus benachbarten Gebäuden durften wieder in ihre Wohnungen zurück. Apple muss sich in der EU weiter an strenge Regeln halten. Das EU-Gericht in Luxemburg wies die Klage des US-Konzerns gegen seine Einstufung als Torwächter ab. So nennt die EU besonders mächtige Digitalkonzerne. Sie können bestraft werden, wenn sie Nutzer zur Verwendung vorinstallierter Dienste wie Karten- oder Wetter-Apps zwingen, statt ihnen die freie Wahl zu lassen. Bei den Waldbränden im Süden Frankreichs ist ein 22-jähriger Feuerwehrmann ums Leben gekommen. Er wurde beim Löschen eines Buschbrands von einem herabstürzenden Felsblock getroffen und mitgerissen. In Südfrankreich toben derzeit mehrere Waldbrände. Tausende Menschen mussten ihre Häuser verlassen.
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1: In Dortmund gibt es bei der Fußball-WM kein Public Viewing mehr. Bislang hatten die Fans die Spiele gemeinsam auf einer übergroßen Leinwand im Hafen sehen können. Jetzt hat der Veranstalter das WM-Fanfest vorzeitig beendet. Warum, erklärt Lars Faulenbach, WDR Dortmund.
4: Der Veranstalter nennt als Grund Sicherheitsbedenken. An den vergangenen Spieltagen hätten kleine Gruppen immer wieder den Betrieb gestört. Während und nach dem Achtelfinale Marokko gegen Kanada zum Beispiel wurden Zäune, Mobiliar und technische Anlagen beschädigt. Wegen dieser Vorfälle wäre bei weiteren Spielen mehr Sicherheitspersonal nötig. Das lasse sich aber nicht gegenfinanzieren, begründet der Veranstalter das aus für das WM-Fanfest im Dortmunder Hafen in den sozialen Netzwerken.
1: Das war WDR aktuell. Das Wetter in Nordrhein-Westfalen. Am Nachmittag viele Wolken. In Westfalen vereinzelt auch etwas Nieselregen. Westlich des Rheins gibt es Auflockerungen mit Sonne. Dazu in Paderborn 22 Grad, in Solingen und Warendorf 24 Grad und in Jülich und Zülpich 26 Grad. Morgen in Westfalen dichte Wolken, aber höchstens im Bergland Schauer. Am Nachmittag vom Rheinland dann her Sonne bei böigem Wind und 19 bis 29 Grad. Die Zeit 11.04 Uhr. WDR 5, die Verkehrslage. A1 Euskirchen Richtung Köln zwischen Gleuel und Köln-Bocklemünd, etwa 10 Minuten plus 4 Kilometer Stau. A1 Köln Richtung Münster zwischen Hagen-Nord und dem Kreuz Dortmund-Unna, etwa 10 Minuten plus 8 Kilometer Stau. A4 Olpe Richtung Aachen zwischen dem Kreuz Köln-Ost und Köln-Poll, etwa 10 Minuten plus 4 Kilometer Stau. A45 Hagen Richtung Gießen zwischen Meinerzhagen und dem Kreuz Olpe Süd, etwa 15 Minuten plus 8 Kilometer stockender Verkehr. Und A59 Düsseldorf Richtung Köln zwischen Leverkusen-Rheindorf.
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0: Hallo, Martin Günther hier und eine Zunft, die nicht aufgeben will.
1: Dem Bäcker geht's gut in NRW, aber der Bäcker muss kämpfen in NRW.
0: Und das tut der Bäcker vor allem gegen Backstationen in Supermärkten. Nicht alle gewinnen diesen Kampf, sagt eine neue Statistik. Wir schauen gleich mal, wie schwer es Bäcker aktuell in Nordrhein-Westfalen haben. Außerdem mehr Befugnis für Kommissar KI. Der Bundestag berät über ein Gesetz zu digitalen Polizeiermittlungen. Und weniger Hektik am Bahnsteig. Die Bahn will ihre Kundenkommunikation verbessern. Das Wetter, mehr Wolken heute. Brötchenknast werden ja wenig schmeichelhaft gerne diese Backstationen in Supermärkten genannt, aus denen man sich mit Selbstbedienungszange oder Plastikhandschuh vermeintlich frische Backwaren angeln kann. Meistens deutlich billiger als beim Traditionsbäcker nebenan, aber gefühlt nicht unbedingt deutlich schlechter. Heute lesen wir die Meldung, dass die Zahl der traditionellen Bäcker, die pleite gehen, steigt. Wohl auch wegen dieser Supermarktkonkurrenz. David Zajons, WDR aktuell. Wie dramatisch ist dieser Trend?
2: Die Zahlen sind schon ziemlich heftig. 40% mehr Insolvenzen als im Vorjahreszeitraum. Das ist das Ergebnis einer Auswertung von Kreditreform. Zwei Sachen sollte man aber zur Einordnung sagen. Es geht um 63 Betriebe bundesweit im ersten Halbjahr. Also keine sehr hohe Fallzahl angesichts der vielen Bäckereien, die wir in Deutschland haben. Und die Zahlen sind nicht nach Bundesländern aufgeschlüsselt. Der Bäckerinnungsverband West sagt, in NRW sei die Lage nicht so schlecht. Geschäftsführer Henning Funke.
1: Wenn man sich die nordöstlichen Bundesländer anguckt, die östlichen Bundesländer anguckt, da ist die Marktstruktur eine ganz andere und auch die Kundenloyalität eine ganz andere. Wir haben insofern Glück, dass die Bürger in NRW gutes Brot, gute Brötchen sehr, sehr, sehr zu schätzen wissen.
2: Aber natürlich gibt's auch in NRW Insolvenzen. Zwei Beispiele, die Biobäckerei Schomaker aus Neunkirchen-Flüen und die Bäckereikette Kaiser aus dem Märkischen Kreis.
0: Was macht den Bäckereien so zu schaffen? Ist es tatsächlich vor allem die Konkurrenz aus den Supermärkten?
2: Ja, es spielt sicherlich eine große Rolle. 70% der Backwaren werden in Deutschland in Supermärkten und Discountern gekauft, heißt es vom Marktforschungsunternehmen YouGov. Und der Preis spielt sicher für viele Kunden eine Rolle, aber es hat auch was mit Bequemlichkeit zu tun, sagt Henning Funke von der Bäckerinnung.
1: Der Kunde möchte immer mehr sogenanntes One-Stop-Shopping machen, das heißt mit einem Einkauf alles erledigen. Und da bietet der Lebensmitteleinzelhandel natürlich die Möglichkeit, das Brot auch dort zu kaufen.
2: Laut dem Verband werden außerdem manche Betriebe nicht weitergeführt, weil sie keinen Nachfolger finden. Also das klassische Problem, das wir aus dem Handwerk kennen. Und es gibt einen Trend zu größeren Ketten. Die einzelnen Bäcker mit einem Standort, die werden weniger.
0: Die Zahl der Insolvenzen von Bäckereibetrieben ist gestiegen, aber in NRW halten sich viele Traditionsbäcker noch tapfer. Einordnung waren das von David Zajons. Spannendes Thema nachher im Bundestag. Es geht darum, wie künstliche Intelligenz bei der Polizeiarbeit helfen kann. Täter schneller finden, da ist ja eigentlich nichts gegen einzuwenden. Aber wir ahnen, wenn es darum geht, automatisiert irgendwelche Datenmengen zu durchsieben, schwingt auch immer die Gefahr mit, dass völlig Unschuldige plötzlich im digitalen Fahndungsraster landen. Der Bundestag spricht heute über einen Gesetzentwurf von Innenminister Dobrindt. Markus Sambale, WDR Berlin, kann uns erklären, was dem Minister vorschwebt.
3: Bundesinnenminister Dobrindt beklagt, vieles, was technisch möglich wäre, das dürfen deutsche Behörden aktuell nicht benutzen. Das will er ändern. Er will, dass die Polizei zeitgemäße digitale Werkzeuge bekommt, um schwere Straftaten aufzuklären und um zum Beispiel Terroranschläge zu verhindern. Konkret geht es darum, dass das Bundeskriminalamt und die Bundespolizei Software bekommen, mit der die Ermittler dann zum Beispiel mit KI Daten auswerten, die im Moment in verschiedenen Polizeisystemen gespeichert sind. Dann könnte man schneller Zusammenhänge und Verbindungen erkennen, um dann Tätern auf die Spur zu kommen. Damit ginge dann eben rasend schnell, was bislang sehr mühsame Handarbeit ist. Außerdem geht es darum, Fotos und Stimmen von Verdächtigen mit Aufnahmen abzugleichen, die öffentlich im Internet und in sozialen Medien zu finden sind. Bislang haben die Behörden dafür keine rechtliche Grundlage.
0: Es gibt Gegenanträge von den Grünen und den Linken. Da ist die Rede davon, Polizeiarbeit zwar zu modernisieren, aber zum Beispiel biometrische Massenerkennungssysteme zu verhindern. Also was ist da die Sorge dahinter?
3: Wenn die Polizei solche weitreichenden neuen Befugnisse bekommt, dann gehen bei Bürgerrechtsorganisationen die Alarmlampen an. Ihre Sorge ist, dass der Staat unverhältnismäßig in Grundrechte eingreift. Es sind zwar im Gesetz Regeln und Beschränkungen vorgesehen für das, was die Ermittler dann dürfen, aber Kritiker befürchten eben, dass am Ende doch riesige Daten.
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1: Und ich bin Katrin Schmick, schön, dass Sie hier sind. Drei Fragen führen, glaube ich, ganz gut in diese halbe Stunde. Erstens, fliegt der Bundesregierung kurz vor Abstimmung die Gesundheitsreform um die Ohren? Zweitens, war es das tatsächlich mit einem Abkommen zwischen den USA und dem Iran? Und drittens, geht Marine Le Pens Wette auf, wenn sie sagt, ich kandidiere nächstes Jahr für die Präsidentschaftswahlen in Frankreich?
2: Donc ce soir, je suis candidate à l'élection présidentielle.
3: Die Grünen wollen die für Freitag geplante Abstimmung über die Reformpläne der Bundesregierung für die gesetzliche Krankenversicherung verhindern.
4: To me, I think it's over.
5: Aus meiner Sicht ist diese Waffenruhe mit Iran beendet. Ich will mit denen nicht mehr verhandeln. Das ist reine Zeitverschwendung. Die sind irre. Meiner Meinung nach ist diese Waffenruhe beendet.
4: They're cuckoo. As far as I'm concerned, it's over.
1: Ja, Donald Trump hat das heute Vormittag gesagt auf dem NATO-Gipfel in Ankara in der Türkei, der sich ja immer mehr zur Show des amerikanischen Präsidenten entwickelt. Man gewinnt auf jeden Fall den Eindruck, was wird er sagen, gegen wen wird er schimpfen. Eines war und ist allen Beteiligten schon vorher klar gewesen, alles, was das Verteidigungsbündnis angeht, steht und fällt mit den Vereinigten Staaten, beziehungsweise mit einem gut gelaunten amerikanischen Präsidenten. Aber so richtig gute Laune hatte der schon gestern bei Ankunft nicht. Und auch heute hat sich das nicht geändert, im Gegenteil. Wir sind verabredet mit Thomas Speckhofen. Er berichtet aus Ankara über diesen Gipfel. Thomas, überschattet wird dieser zweite und letzte Tag ja von dem erneuten Bruch der Waffenruhe zwischen Iran und den USA. In der Nacht haben die USA Ziele im Iran angegriffen. Der reagierte mit Attacken auf US-Militärbasen am Golf. Und Trump hat in Ankara auch gesagt, wir haben es gerade gehört, das war's jetzt mit dem Rahmenabkommen mit dem Iran. Was heißt das jetzt ganz konkret?
6: Ja, das ist eine gute Frage, weil er hat zwar dieses Rahmenabkommen, also diesen Waffenstillstand für beendet erklärt, hat aber gleichzeitig gesagt, er habe nichts dagegen, wenn seine Leute weiter Gespräche führen. Er verspreche sich aber nichts davon. Für ihn sei die Sache erledigt. Er wolle mit diesen Leuten nichts zu tun haben. Da gab es eine ganz minutenlange Schimpfkanonade auf das Regime in Teheran. Da fielen Begriffe wie Abschaum und fiese Typen und kranke Menschen. Also es mache aus seiner Sicht keinen Sinn, mit denen weiter zu verhandeln. Ja, was heißt das denn jetzt? Heißt das mehr Gespräche? Heißt das mehr Gefechte? Kann im Moment niemand sagen. Hier hat man dann auch mit relativ viel Zurückhaltung reagiert. Die klarsten Worte hat, glaube ich, noch Mark Rutte gefunden, der NATO-Generalsekretär. Der sagte, dieser Schritt sei absolut notwendig gewesen. Der Iran habe mit seinen jüngsten Angriffen auf die Schiffe in der Straße von Hormuz ja im Grunde die Waffenruhe gebrochen. Deshalb sei es so wichtig gewesen, dass die USA darauf reagieren. Aber die meisten anderen waren da zurückhaltender. Es gab allerdings, muss man auch hinzufügen, keinerlei Kritik an den Amerikanern.
1: Mm. Trump hat ja eigentlich seit Ankunft in Ankara nur zwei Dinge gemacht. Gedroht, zum Beispiel in Richtung Grönland oder auch Spanien. Und von Enttäuschung hat er auch viel gesprochen, was die NATO so ganz gesamt angeht. Wie reagiert man denn darauf und was tun die NATO-Länder da?
6: Das kommt darauf an, welches Thema man anspricht. Also wenn man zum Beispiel das Thema Grönland anspricht, dann hat die dänische Regierungschefin Mette Frederiksen sehr klar gesagt, Grönland steht nicht zum Verkauf. Wir werden Grönland, wir werden das Königreich Dänemark, zu dem Grönland ja gehört, verteidigen. Da hatte Trump gestern schon bei seiner Ankunft gesagt, und dieses Thema wieder aufgemacht, ein bisschen überraschend kam das, weil es ja auf Eis zu liegen schien, hat er gesagt, nee, das brauchen wir unter unserer Kontrolle. Für uns Amerikaner ist das wichtig, für Dänemark ist es überhaupt nicht wichtig. Und er hat das nochmal verstärkt heute nach einem Treffen mit Mark Rutte, dem NATO-Generalsekretär, und hat gesagt, das ist für uns ein wichtiges Thema und wir werden da dranbleiben. Und im Übrigen sei er ja enttäuscht von der NATO, nicht nur deswegen, sondern auch wegen der fehlenden Unterstützung aus seiner Sicht beim Iran-Krieg. Und da kommt dann Spanien ins Spiel. Bei Spanien hat er gesagt, wir werden alle Handelsbeziehungen jetzt beenden. Wie das funktionieren soll, kann auch keiner sagen.
1: Der Bundeskanzler hat ja gestern noch vom Geist von Ankara gesprochen, den man schwören wollte. Jetzt ist der Gipfel noch nicht zu Ende, aber er geht heute zu Ende. Es sieht ja nicht so aus, als ob die Rechnung Trump zu besänftigen irgendwie aufgeht, oder?
6: Das muss man, glaube ich, mal abwarten, wie sich diese Konflikte weiterentwickeln. Wenn man mal Grönland und Spanien rauslässt und sich auf die Schlusserklärung stützt, die im Entwurf ja vorliegt, mal gucken, was da am Ende rauskommt, dann ist das schon ein Bekenntnis zur NATO, dann ist das ein Bekenntnis aller 32, auch zu Artikel 5, also inklusive der Amerikaner. Das hat zumindest die letzten Stationen noch alles durchlaufen. Wir werden sehen, ob der
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1: Die Nachrichten mit Christian Schwietzke. Guten Tag. US-Präsident Trump hat die Waffenruhe mit dem Iran für beendet erklärt. Auf dem NATO-Gipfel in der Türkei äußerte er sich zu den Angriffen in der vergangenen Nacht. Trump sagte, er wolle nicht mehr mit Teheran verhandeln. Aus Ankara erklärt Benjamin Weber für WDR aktuell, wie die NATO-Verbündeten darauf reagieren.
2: Bisher verhalten sie sich zu dieser Aussage gar nicht. Das war ja eine Antwort auf eine Frage von einer Journalistin. Auch die Information, dass dieses Waffenstillstandsabkommen für ihn nicht mehr gelte, war diese Antwort auf die Frage. Aber in der Tat haben vorher schon NATO-Generalsekretär Rutte zum Beispiel hat gesagt, die Angriffe auf den Iran seien richtig gewesen. Und es ist natürlich auch die einhellige Position vieler NATO-Partner, dass der Iran niemals eine Atomwaffe bekommen kann. Auch die Bundesregierung sagt das ja. Und deswegen, was man so ein bisschen hört, wenn man sich umhört, ist schon, dass hier wenige Leute von den verschiedenen anwesenden Staaten doch ein Interesse daran haben, dass dieser Krieg wieder aufflammt mit dem Iran.
1: In Nordrhein-Westfalen leben 2,5 Millionen Familien und die sind häufiger von Armut bedroht als im Bundesdurchschnitt. Das steht im neuen Familienbericht, den Ministerin Schäffer heute vorgestellt hat. Dafür wurden verschiedene Daten und Statistiken ausgewertet. Tobias Zacher, WDR-Landespolitik, fasst zusammen, wie demnach das Leben der Familien in NRW aussieht.
3: Das verheiratete Paar aus Mann und Frau mit Kindern ist weiter die häufigste Familienform. Knapp 3/4 der minderjährigen Kinder lebt in einer solchen Familie. Gleichzeitig ist die Vielfalt größer geworden. Es gibt zum Beispiel mehr nicht verheiratete Eltern, vor allem in den großen Städten, oder 13.000 gleichgeschlechtliche Paare mit Kindern. Trotzdem ist die Aufteilung der Arbeit im Durchschnitt weiter traditionell. Mütter gehen viel weniger Stunden pro Woche zur Arbeit als Väter. Und sie wenden doppelt so viel Zeit für Kinder und Haushalt auf. In der Hälfte aller Familien hat mindestens ein Elternteil einen Migrationshintergrund.
1: Das weitere Meldungen im Überblick. Ein Palliativarzt aus Berlin hat wegen 15-fachen Mordes die Höchststrafe bekommen. Das Landgericht verurteilte den 41-Jährigen zu lebenslanger Haft, stellte zudem die besondere Schwere der Schuld fest und ordnete anschließende Sicherungsverwahrung sowie ein lebenslanges Berufsverbot an. Der Mediziner hatte 12 Frauen und 3 Männer bei Hausbesuchen getötet. An einem Gymnasium in Oberbayern sind laut Polizei mehrere Menschen verletzt worden. Nach Angaben eines Sprechers gibt es Hinweise auf eine Amoktat. Ein Tatverdächtiger wurde festgenommen. Der Polizeibeauftragte des Bundes kritisiert den hohen Arbeitsaufwand durch die deutschen Grenzkontrollen. Bis zu 14.000 Beamte und Beamtinnen sind dort eingesetzt. Die vielen Überstunden seien eine enorme Belastung. Auch aus Grenzregionen kommt immer wieder Kritik, etwa wegen langer Staus zu Ferienzeiten. Bahnkunden sollen künftig schneller informiert werden, wenn sich zum Beispiel ein Gleis ändert oder der Zug zu spät kommt. Die Bahn hat ein neues Kommunikationskonzept vorgestellt. Unter anderem die Bahn-Navigator-App soll zuverlässiger auf Änderungen reagieren. Geplant sind auch tausende neue Anzeige an Bahnhöfen, die besser lesbar sein sollen und mehr Informationen enthalten als bisher.
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1: Die Stadt Ennigerloh im Kreis Warendorf sucht dringend nach einem Labor, das das Wasser im Naturfreibad untersucht. Das Bad wurde geschlossen, nachdem bei vielen Besuchern nach dem Schwimmen das Norovirus nachgewiesen wurde. Dominik Hamers für WDR aktuell.
4: Nach einer schnellen Lösung sieht es nicht aus, denn im Naturfreibad kann das Wasser nicht einfach getauscht werden. Eine Untersuchung ist daher sehr aufwendig und teuer. Die Stadt sucht mittlerweile sogar im Ausland nach einem Labor, das helfen kann. Damit das Bad schnell wieder öffnen kann, hat sich eine Dauerschwimmerin sogar als Testperson angeboten. Das hat die Stadt aber abgelehnt. Nach dem Schwimmen im Bad hatten mehr als 200 Leute über Magen- und Darmbeschwerden geklagt.
1: Das war WDR aktuell. Das Wetter in Nordrhein-Westfalen am Nachmittag viele Wolken. In Westfalen gibt's auch Nieselregen. Westlich des Rheins auch mal Sonne. In Ebenbüren 23 Grad, in Remscheid 24 und in Euskirchen 26 Grad. Die Zeit 14.04 Uhr. WDR 5, die Verkehrslage. A1 Euskirchen Richtung Dortmund zwischen Köln-Bocklemünd und dem Kreuz Leverkusen-West. Etwa 20 Minuten plus 6 Kilometer Stau. A1 Köln Richtung Münster zwischen Hagen-Nord und dem Kreuz Dortmund-Unna. Etwa 15 Minuten plus 8 Kilometer stockender Verkehr. A1 Dortmund Richtung Köln zwischen Hagen-West und Gevelsberg. Etwa 45 Minuten plus und 6 Kilometer Stau. Nach einem Unfall ist dort nur ein Fahrstreifen frei. A45 Hagen Richtung Gießen zwischen Meinerzhagen und dem Kreuz Olpe Süd, etwa 30 Minuten plus und 10 Kilometer Stau. Und die A52 Mahl Richtung Gelsenkirchen ist zwischen Gelsenkirchen Buhr West.
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2: Die Nachrichten mit Christian Schwietzke. Guten Tag. Die Zahl der Krebserkrankungen steigt weltweit. Laut der Weltgesundheitsorganisation gab es im vergangenen Jahr gut 20 Millionen neue Diagnosen, so viele wie noch nie. Seit den 90er Jahren hat sich die Zahl der Krebserkrankungen demnach verdoppelt. Rauchen, Alkohol und Übergewicht seien die Hauptrisikofaktoren. Sandra Bieger für WDR aktuell.
3: WHO-Generaldirektor Tedros kritisierte bei der Vorstellung des Berichts unter anderem, dass die Überlebenschancen nach einem Krebsbefund weltweit immer weiter auseinandergingen. So würden etwa in reichen Ländern 87% der an Brustkrebs erkrankten Frauen nach der Diagnose noch 5 Jahre oder länger leben. In ärmeren Ländern seien es nicht einmal halb so viele. Das sei untragbar, sagte WHO-Chef Tedros. Die Überlebenschancen von Krebspatienten dürften nicht davon abhängen, wo sie geboren sind und wie viel Geld sie verdienen.
2: Apple muss sich in der EU weiter an strengere Regeln halten. Das EU-Gericht in Luxemburg wies die Klage des US-Konzerns gegen seine Einstufung als sogenannten Gatekeeper, auf Deutsch Torwächter, ab. So nennt die EU besonders mächtige Digitalkonzerne und die haben besondere Verpflichtungen, berichtet Katrin Schmidt, WDR Brüssel.
4: Die besonderen Verpflichtungen laufen vor allem darauf hinaus, dass Apples Dienste interoperabel sein müssen, also nicht als geschlossene Systeme funktionieren, die Wettbewerber ausschließen. Denn das Ziel der EU-Kommission ist, dass Verbraucherinnen und Verbraucher weitgehend selbst entscheiden können, welche App-Stores, welche Messenger-Dienste und welche Plattformen sie nutzen. Diese besonderen Regeln für Gatekeeper gelten aktuell in der EU zudem noch für die Google-Mutter Alphabet, für Amazon, Meta und Microsoft sowie für die Buchungsplattform Booking.com. Bei Verstößen drohen Geldbußen von bis zu 10% des weltweiten Jahres. Umsatzes. Gegen das heutige Urteil kann Apple noch vor der nächsthöheren Instanz, dem Europäischen Gerichtshof, vorgehen.
2: Weitere Meldungen im Überblick. US-Präsident Trump hat die Waffenruhe mit dem Iran für beendet erklärt. Auf dem NATO-Gipfel äußerte er sich zu den Angriffen in der vergangenen Nacht. Trump sagte, er wolle nicht mehr mit Teheran verhandeln. Die Vereinbarungen, den Krieg zu beenden, seien vorbei. An einem Gymnasium in Oberbayern sind laut Polizei mehrere Menschen verletzt worden. Nach Angaben eines Sprechers gibt es Hinweise auf eine Amoktat. Ein Tatverdächtiger wurde festgenommen. Die Zahl der Familien in NRW ist erstmals seit Mitte der 90er Jahre wieder gestiegen, auf 2,5 Millionen im Jahr 2024, vor allem durch Zuwanderung. Das zeigt der neue Familienbericht NRW. Die Hälfte der Familien mit minderjährigen Kindern hat einen Migrationshintergrund. Bahnkunden sollen künftig schneller informiert werden, wenn sich zum Beispiel ein Gleis ändert oder der Zug zu spät kommt. Die Bahn hat ein neues Kommunikationskonzept vorgestellt. Unter anderem die Bahn-Navigator-App soll zuverlässiger auf Änderungen reagieren. Geplant sind auch tausende neue Anzeiger an Bahnhöfen, die besser lesbar sein sollen und mehr Informationen enthalten als bisher.
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2: Die Kölner Polizei warnt aktuell vor Betrug beim Kauf von Klimaanlagen im Netz. Es geht vor allem um Fake-Shops und minderwertige Ware. Erik Latzer, WDR Köln.
5: Vielleicht mal ein Beispiel, das die Polizei nennt. Ein 52-jähriger Mann aus Köln-Sülz hat sich wegen der Hitze eine Klimaanlage bestellt. Aber die Ware kam nie bei ihm an. Er ist offenbar auf eine Betrugswebseite, also einen sogenannten Fake-Shop, reingefallen. Die Seite soll auch sehr echt ausgesehen haben, sagt die Polizei. So wie diesem Mann aus Sülz geht es vielen anderen Kölnern auch. Die Polizei registriert aktuell 10 Anzeigen pro Tag, bei denen die Ware entweder gar nicht kommt oder es sich um Schrott handelt.
2: Das war WDR aktuell. Das Wetter in Nordrhein-Westfalen. Am Nachmittag viele Wolken. In Westfalen vereinzelt auch etwas Nieselregen. Westlich des Rheins gibt es Auflockerungen mit Sonne. In Brilon 20 Grad, in Nettersheim 23 und in Bielefeld 24 Grad. Morgen in Westfalen dichte Wolken, aber höchstens im Bergland Schauer. Am Nachmittag vom Rheinland her Sonne bei böigem Wind und 19 bis 29 Grad. Die Zeit 15.04 Uhr. WDR 5, die Verkehrslage. A1 Köln Richtung Münster zwischen Hagen West und dem Kreuz Dortmund-Unna etwa 30 Minuten plus 10 Kilometer Stau. A3 Köln Richtung Oberhausen zwischen dem Kreuz Breitscheid und Oberhausen-Lierich etwa 15 Minuten plus 7 Kilometer stockender Verkehr. A45 Hagen Richtung Gießen zwischen Meinerzhagen und dem Kreuz Olpe Süd etwa 15 Minuten plus 7 Kilometer stockender Verkehr. A57 Köln Richtung Nimwegen zwischen Bowert und Krefeld-Gartenstadt etwa 20 Minuten plus 9 Kilometer stockender Verkehr. Und A59.
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1: Die Nachrichten mit Christian Schwietzke. Guten Tag. Das NATO-Treffen in der Türkei wird von neuen US-Angriffen auf den Iran überschattet. US-Präsident Trump sagte, die Waffenruhe sei vorbei. Er wolle nicht mehr mit Teheran verhandeln. Unterhändler könnten das aber weiter tun. Der befürchtete große Streit mit Trump ist auf dem NATO-Gipfel ausgeblieben. Es gab eine gemeinsame Schlusserklärung. Aus Ankara Thomas Spickhofen für WDR aktuell.
2: Der Ukraine sichert die Allianz ihre unerschütterliche Unterstützung bei der Verteidigung ihrer Freiheit, Souveränität und territorialen Unversehrtheit zu. In diesem und im nächsten Jahr soll das Land mit jeweils 70 Milliarden Euro unterstützt werden. Russland wird in der Schlusserklärung als langfristige Bedrohung bezeichnet. Die NATO selbst soll, wie es in dem Text formuliert wird, modernisiert werden, indem die europäischen Partner und Kanada mehr Verantwortung übernehmen. US-Präsident Trump erklärte nach der Sitzung, es habe sich um ein großartiges Treffen gehandelt. Zuvor hatte er sowohl bei seiner Ankunft gestern wie auch in Äußerungen heute Vormittag noch scharfe Kritik an der NATO und einzelnen Partnern geübt.
1: Die Grünen ziehen mit einem Eilantrag vor das Bundesverfassungsgericht. Sie wollen verhindern, dass der Bundestag schon am Freitag über die Reform der gesetzlichen Krankenversicherung abstimmt. Geplant sind massive Einschnitte und zusätzliche Kosten für Versicherte, Ärzte, Krankenhäuser und die Pharmaindustrie. Warum die Grünen klagen, erklärt Sarah Beham, WDR Berlin.
3: Na, kurz vor der entscheidenden Sitzung haben die Abgeordneten noch ein Paket von rund 300 Seiten bekommen, wo noch Änderungen drinstehen, aus Sicht der Opposition praktisch ein neues Gesetz und dafür aber im Kern zu wenig Zeit, das alles durchzuschauen. Das sagen nicht nur die Grünen, sondern auch die Linke und die AfD. Das geht nicht, da braucht es mehr Zeit, um das alles seriös durchzuarbeiten und zu prüfen. Vor allem bei einem Gesetz, das Millionen Versicherte betrifft. Jetzt soll also das Gericht in einem Eilverfahren prüfen, ob es verantwortungsbewusst ist, ein so wichtiges Gesetz in so kurzer Zeit zu verabschieden.
1: Weitere Meldungen im Überblick. Gymnasium in NRW bekommen bald ein fünftes Abiturfach, dem hat der Schulausschuss zugestimmt. Laut Schulministerin Feller gibt es dann eine zusätzliche Präsentation im Abi. Vortrag plus Fachgespräch zusammen 20 bis 30 Minuten. Alternativ bleibt eine besondere Lernleistung möglich. Die Regelungen gelten erstmals für Schüler, die 2030 Abitur machen. Der Teilabriss der Bonner Nordbrücke beginnt schon nächste Woche Mittwoch. Laut der Autobahn GmbH sollen die Arbeiten am 15. Juli losgehen. Betroffen ist die rund 660 Meter lange Vorlandbrücke auf der linken Rheinseite. Dort waren Anfang Juni Schäden festgestellt worden. Die Nordbrücke wurde daraufhin gesperrt. Bei einer möglichen Amoktat an einem Gymnasium in Oberbayern sind mindestens zwei Mädchen schwer verletzt worden. Sie wurden in eine Klinik gebracht. Die Polizei hat als mutmaßlichen Täter einen 16-Jährigen festgenommen. Laut dem bayerischen Innenminister war er mit einem Messer und einer Schusswaffe unterwegs.
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1: In Dortmund gibt es bei der Fußball-WM kein Public Viewing mehr. Bislang hatten Fans die Spiele gemeinsam auf einer übergroßen Leinwand im Hafen sehen können. Jetzt hat der Veranstalter das WM-Fanfest vorzeitig beendet. Warum, erklärt Lars Faulenbach, WDR Dortmund.
4: Der Veranstalter nennt als Grund Sicherheitsbedenken. An den vergangenen Spieltagen hätten kleine Gruppen immer wieder den Betrieb gestört. Während und nach dem Achtelfinale Marokko gegen Kanada zum Beispiel wurden Zäune, Mobiliar und technische Anlagen beschädigt. Wegen dieser Vorfälle wäre bei weiteren Spielen mehr Sicherheitspersonal nötig. Das lasse sich aber nicht gegenfinanzieren, begründet der Veranstalter das aus für das WM-Fanfest im Dortmunder Hafen in den sozialen Netzwerken.
1: Das war WDR aktuell. Das Wetter in Nordrhein-Westfalen. Am Abend gibt es zunächst dichte Wolken, die nach und nach weniger werden. In Teilen von Ostwestfalen-Lippe ist es jetzt schon sonnig und in der Nacht, da klart es dann weiter auf. Morgen gibt es in Westfalen erst dichte Wolken. Am Nachmittag setzt sich dann die Sonne durch. Dazu in Aalen 25 Grad, in Duisburg und Wuppertal 27 und in Siegen bis 28 Grad. Die Zeit 16.04 Uhr. WDR 5, die Verkehrslage. A1 Köln Richtung Münster zwischen Hagen-Nord und dem Kreuz Dortmund-Unna etwa 30 Minuten plus 10 Kilometer Stau. A3 Köln Richtung Oberhausen zwischen dem Kreuz Breitscheid und Oberhausen-Lierich etwa 30 Minuten plus 9 Kilometer Stau. A4 Olpe Richtung Aachen zwischen dem Kreuz Köln-Ost und dem Kreuz Köln-Süd etwa 15 Minuten plus 7 Kilometer stockender Verkehr. A57 Köln Richtung Nimwegen zwischen Bowert und Mörskapellen etwa 20 Minuten plus 10 Kilometer stockender Verkehr. 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
1: Die Nachrichten mit Edda Dammöller. Guten Tag.
2: Die NATO ist mit dem heutigen Tag europäischer denn je. Die Trittbrettfahrerei der Europäer ist jetzt halt zu Ende.
1: Bundeskanzler Merz hat zum Abschluss des NATO-Gipfels in der Türkei die hohen Kosten für die Aufrüstung in Europa verteidigt. Die Zeit, in der die USA die Last fast alleine getragen hätten, sei vorbei. Der befürchtete große Streit ist auf dem Gipfel ausgeblieben. Es gab eine gemeinsame Abschlusserklärung, gemeinsam beschlossene Ukraine-Hilfen und einen zum Schluss versöhnlichen US-Präsidenten, sagte Merz.
2: In seinem Schlussstatement kam der Satz vor: There is a feeling of love in the air. Also das ist ein Schlusssatz, mit dem man, glaube ich, einen solchen NATO-Gipfel, der unter so schwierigen Vorzeichen stand, gut abschließen kann. Ich fahre jedenfalls in dem sicheren Gefühl zurück nach Deutschland, dass wir einen großen Beitrag geleistet haben, dass die NATO zusammenbleibt.
1: Überschattet wurde der Gipfel von neuen US-Angriffen auf den Iran. Präsident Trump sagte, die Waffenruhe sei vorbei. Er werde nicht mehr mit dem Iran sprechen. Seine Unterhändler dürften das aber tun. In Bonn ist jetzt klar, wann die Auffahrt zur Nordbrücke abgerissen wird. Die Autobahn GmbH sagt, dass es heute in einer Woche losgehen soll. Anne Burkhardt, WDR Bonn.
3: 660 Meter ist die Vorlandbrücke lang. Sie verbindet die linke Rheinseite von Bonn mit der Nordbrücke. Auf diesem Stück hatten Experten Risse im Beton und Rost im Inneren festgestellt. Deshalb musste die gesamte Bonner Nordbrücke und somit die A565 am 3. Juni voll gesperrt werden. Ab Mittwoch nächster Woche will die Autobahn GmbH den Abriss der Vorlandbrücke so schnell wie möglich durchziehen. Die eigentliche Brücke bleibt erstmal bestehen und wird dann mit der neu gebauten Vorlandbrücke verbunden. Die Bauzeit wird auf 2 Jahre geschätzt.
1: Weitere Meldungen im Überblick. Die Zahl der Krebserkrankungen steigt weltweit. Laut der Weltgesundheitsorganisation gab es im vergangenen Jahr gut 20 Millionen neue Diagnosen, so viele wie nie zuvor. Seit den 1990er Jahren hat sich die Zahl der Krebserkrankungen demnach verdoppelt. Rauchen, Alkohol und Übergewicht seien die Hauptrisikofaktoren. Die Zahl der Familien in NRW ist erstmals seit Mitte der 90er Jahre wieder angestiegen auf 2,5 Millionen im Jahr 2024, vor allem durch Zuwanderung. Das zeigt der neue Familienbericht NRW. Die Hälfte der Familien mit minderjährigen Kindern hat einen Migrationshintergrund. Gymnasien in Nordrhein-Westfalen bekommen bald ein 5. Abiturfach. Dem hat der Schulausschuss zugestimmt. Laut Schulministerin Feller gibt es dann eine zusätzliche Präsentation im Abi. Vortrag plus Fachgespräch, zusammen 20 bis 30 Minuten. Alternativ bleibt eine besondere Lernleistung möglich. Die Regelungen gelten erstmals für Schüler, die 2030 Abitur machen.
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1: Der Opferschutz im Kreis Kleve wird 25 Jahre alt. Das ist ein besonderes Team der Polizei, das Menschen im Ausnahmezustand betreut, etwa wenn Todesnachrichten zu überbringen sind. Janina Amrath für WDR aktuell.
4: 24 Stunden, 7 Tage die Woche ist der Opferschutz im Kreis Kleve in Bereitschaft. Dafür sind immer 2 Polizeibeamte im Dienst. Sie kommen zum Einsatz, wenn ein Mensch zum Beispiel bei einem Unfall stirbt oder lebensgefährlich verletzt wird. Dann informieren sie die Angehörigen, sind für Fragen da und begleiten möglicherweise eine Verabschiedung. Im Kreis Kleve ist vergleichsweise viel Arbeit für die Opferschützer. Die Straßen im Kreis gehören zu den gefährlichsten in ganz NRW.
1: Und das war WDR aktuell. Das Wetter in Nordrhein-Westfalen. Die Wolken lockern immer weiter auf und in Ostwestfalen-Lippe ist es zum Teil schon sonnig. In der Nacht ziehen aus Richtung Niederlande und Niedersachsen neue Wolken rein bei 16 bis 11 Grad. Und morgen dauert es ein bisschen, bis sich die Sonne vom Rheinland her wieder durchsetzen kann bei böigem Wind. In Warburg werden 24 Grad erwartet, in Schwerte 26 und in Düren bis 28 Grad. Und Richtung Wochenende wird es immer wärmer. Und jetzt ist es 17.04 Uhr. WDR 5 mit den längeren Staus A1 Dortmund Richtung Euskirchen zwischen Kreuz Leverkusen West und Kreuz Köln West. Etwa eine Viertelstunde obendrauf, 6 Kilometer stockender Verkehr. A3 Köln Richtung Oberhausen zwischen Leverkusen Opladen und Kreuz Hilden. 30 Minuten dazu, 8 Kilometer Stau. Nach einem Unfall ist da nur ein Fahrstreifen frei. A4 Olpe Richtung Aachen zwischen Kreuz Köln Ost und Kreuz Köln Süd. Etwa 20 Minuten mehr, 8 Kilometer Stau. A43 Wuppertal Richtung Recklinghausen zwischen Bochum-Witten.
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1: Um 18 Uhr mit Marsha Redenovic. Und das sind die Themen: Haushaltsentwurf für das Jahr 2027 und Prüfverfahren gegen AfD-Europapartei. Das Haushaltsbudget für das Jahr 2027 wurde vorgestern vom Bundeskabinett beschlossen. Das geht aus einem Bericht der Tagesschau hervor. Deutschlands Bundesfinanzminister plädiert für Ausgaben in Höhe von knapp 555 Milliarden Euro. Die Zahl der Ausgaben ist damit deutlich höher als im Vorjahr. Der Schwerpunkt liegt auf der Verteidigung und der Modernisierung des Landes. Fast die Hälfte des Budgets soll in diese beiden Ressorts fließen. Dafür soll unter anderem im sozialen Bereich gespart werden. Das Europäische Parlament leitet ein Prüfverfahren gegen die Parteienfamilie Europa Souveräner Nationen ein. Das berichtet die Zeit. Bei der Gruppe handelt es sich um die Dachorganisation mehrerer nationaler rechtspopulistischer Parteien auf EU-Ebene. Die AfD ist ebenfalls Teil der ESN. Laut der zuständigen Aufsichtsbehörde soll die Partei gegen die Werte der EU verstoßen haben. Der Fall soll nun geprüft werden. Sollte gegen die ESN entschieden werden, könnten ihre Fördergelder für Wahlkämpfe und Parteikongresse gefährdet sein. Ein Grund für das Prüfverfahren ist die Überprüfung der AfD als rechtsextrem durch den deutschen Verfassungsschutz. In der Nacht zwischen Sonntag und Montag hat Russland einen Angriff auf Kiew durchgeführt. Der Angriff wurde laut der Deutschen Welle als Botschaft an die NATO verstanden. Er soll im Zusammenhang mit dem seit gestern in Ankara stattfindenden NATO-Gipfel stehen. Laut Berichten sei der Angriff eine Machtdemonstration gewesen. Russland wolle damit zeigen, dass es in der Lage sei, die zivile Infrastruktur von NATO-Staaten anzugreifen. Der Angriff auf Kiew war einer der bislang größten. Das waren die Meldungen, die Nachrichten mit Marsha Redenovic.
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2: Oh. Da hören wir noch im Hintergrund Geräusche, aber
3: wir merkt, gehen chaotisch rein, wie immer.
2: Wir gehen direkt chaotisch rein. Ganz lieben Dank dir, Marsha, für den Blick in die Welt quasi. Aber wir richten jetzt mal wieder den Blick zurück auf Bonn. Und wer sind wir überhaupt vor den Mikros? Hier Frederik Schumacher.
3: Und Juliane Heidermann.
2: Ja, und Leute, erstmal Frage an euch Studis. Samstag ist ja der große Tag der Uni Bonn. Was haltet ihr eigentlich denn vom Unifest? Ich glaube, jeder hat es irgendwo mitbekommen. Ist cooler Abschluss oder ist es irgendwie doch zu elitär?
3: Ja, also ich persönlich habe so eine gespaltene Meinung. Ich finde es ganz cool, dass es angeboten wird, weil man dann halt mehr den Bachelor, den Master, den Abschluss, was auch immer, feiert, anstatt dass man nur so einen Brief irgendwo einwerft und diese Bachelorarbeit abgibt.
2: Ja, Loki, also ich glaube, wenn es nur der Brief wäre, dann würde ich mir auch nicht so viel Mühe geben. Ehrlich gesagt, ja. Also ich glaube, dann würde ich da nicht so viel Nerven reinfließen lassen.
3: Voll. Ich finde es aber dieses Jahr richtig, richtig blöd, dass Begleitpersonen so viel bezahlen müssen. Also ich glaube, es sind so um die 35 Euro oder so pro Person. Und die Uni begründet das mit einer angespannten Haushaltslage in NRW und dass ihnen eben weniger Mittel zur Verfügung stehen.
2: Ja, das ist natürlich auch das Ding. Dieses Jahr ist das Unifest auch ein bisschen anders, denn es ist ja nicht wie sonst auf dem Hofgarten, sondern auf dem Kunstrasen, wo ja sonst immer die Konzerte stattfinden. Nochmal für alle von euch, falls ihr jetzt noch überlegt oder nicht mehr auf dem Schirm habt, wann es denn ist. Am Samstag um 10 Uhr geht es schon los. Wenn ihr euch angemeldet habt, seid früh, Leute, und denkt dran, vorher noch eure Roben abzuholen.
3: Yes, ganz genau. Also wenn ihr trotzdem da seid und euch das Ganze leisten konntet oder vielleicht auch nochmal auf eine andere Art und Weise euren Abschluss feiert, Leute, habt Samstag auf jeden Fall ganz viel Spaß. Lasst euch feiern. Wir moderieren auch, also zumindest Freddy, also Bonn FM darf die Bühnenmoderation machen. Also lohnt sich auch mal.
2: Ja, Leute, ihr werdet uns nicht los, auch beim Unifest.
3: Ganz genau. Und schaut auch bei unserem Bonn FM Stand vorbei.
2: Und damit ihr dann auch nicht verloren seid, dafür sorgen wir nämlich, spielen wir jetzt ein bisschen Musik, und zwar von Dali.

0: Vielleicht packt euch ja auch das Fernweh nicht nur übertrieben heiße Bonner Innenstadt. Leute, die Hitze, die macht meinen Kopf verrückt. Nicht nur eine super heiße Bonner Innenstadt zu haben, sondern auch Strandfeeling.
1: Genau, aber da sind wir jetzt noch nicht angekommen, denn so langsam denke ich mir bei der Urlaubsstimmung hier, die Nordbrücke, die hält uns davon ab, wirklich mal irgendwo unterwegs zu sein, denn alles dicht, keine Züge mehr und nichts fährt mehr zwischen Köln und Bonn.
0: Warte kurz, wo sind wir? Leute, die Hitze macht mich wirklich wuschig.
1: Wir versuchen irgendwie aus Bonn rauszukommen. Wir kommen hier nicht raus.
0: Ich stecke total fest, Leute.
1: Da versuchen wir irgendwie hinzukommen. Aber wir wollen eigentlich euch ein paar Tipps geben, wie man gut Urlaub machen kann in der Sieg. Also da versuchen wir uns dran zu orientieren. Aber Juliana, während du suchst, ich gebe euch schon mal ein paar Empfehlungen hier, was man so machen kann.
0: Bitte erzähl einfach weiter. Ich möchte bitte wissen, wo ich hinfahren kann.
1: I'm just yapping. Wir kriegen das hier irgendwie zusammen. Mhm. Denn Leute, ich würde sagen, damit wir hier alle mal wieder ein bisschen Urlaub kriegen und nicht mehr so verkopft sind, empfehle ich euch, lasst uns mal nach Blankenberg fahren an die Sieg.
0: Ja, dafür. Jetzt habe ich es nämlich rausgefunden.
1: Ist dir wieder eingefallen. Ja. Geilo!
0: Okay, ich habe die genaue Route für euch, wie ihr dahin kommt. Also, dafür nehmt ihr morgen früh um 11.27 Uhr vom Bonner Hauptbahnhof die 66 nach Siegburg. Dann fahrt ihr mit der S-Bahn. Insgesamt seid ihr eine gute Dreiviertelstunde unterwegs und landet mitten in der Natur.
1: Ja, und vom Bahnhof aus dann in Blankenberg, da müsst ihr nur noch eine kleine Wandertour machen. Leute, alle, die Bock haben auf Wandern, müssen jetzt die Ohren spitzen. Denn von der Burg da oben habt ihr einen richtig geilen weiten Blick über das Siegtal.
0: Und das ist schon das Stichwort. Anschließend könnt ihr nochmal die Wanderschuhe festzurren und eine von den vielen Wanderrouten durch das Siegtal austesten.
1: Ja, und was du eben schon, glaube ich, mehr machen wolltest und wo du mehr Bock drauf hattest, ja, habe ich das Gefühl, da quatschen wir gleich noch ein bisschen drüber.
0: Ein Cliffhanger.
1: Denn Bonn kann noch mehr als Wandertouren, sondern auch ein bisschen was hiervon.

0: Ihr Lieben, vielleicht hat euch ja auch schon die Fernwehe gepackt. Mich auf jeden Fall, denn ich will nichts anderes aus als raus aus dieser fucking heißen Bonner Innenstadt. Und ich freue mich eigentlich auch auf ein bisschen Strandfeeling.
1: Ja, da haben wir jetzt einen fixen Tipp für euch. Und zwar der Bikini Beach in Oberkassel.
0: Ja, ihr merkt, ein bisschen raus aus der Innenstadt müsst ihr, aber nicht ewig weit. Das ist nämlich ein Sandstrand. Baden könnt ihr am Bikini Beach zwar jetzt nicht, aber ihr habt zumindest einen Blick auf den Rhein. Nicht reinspringen, wichtig. Der Strand sieht aber auch schon so ein bisschen so aus, als wärt ihr mitten in der Karibik.
1: Je nach Tag und Veranstaltung kostet der auch Eintritt. Heute und morgen Abend ist aber der Eintritt frei, also los Leute. Schaut da mal auf Insta, da stehen immer die aktuellen Infos.
0: Ja, und wir haben es jetzt leider angeteasert, wenn ihr jetzt sagt, boah, Schwimmen ist schon geil, ich kann auf den Sandstrand aber verzichten, will den Rheinblick haben, dann könnt ihr auch einfach ins Römerbad in Kastell gehen. Und Leute, das Freibad kostet für Studis da auch nur 2,50 Euro.
1: Ja, ich habe es auch schon mal ausgetestet und kann es auch auf jeden Fall weiterempfehlen. Wo sehen wir euch die nächsten Tage? Schreibt uns das per DM auf Instagram und jetzt kommt Haifisch.

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2: Um 18.30 Uhr mit Mascha Radenovic. Und das sind die Themen: geplanter Umbau der Stadtverwaltung und Herzregenerationsforschung an der Uni Bonn. Der Bonner Oberbürgermeister Guido Deus plant die Einrichtung eines sechsten Dezernats im Bonner Stadthaus. Das

Ihr hört den Mittwochfeierabend. Wir haben 18.54 Uhr und das ist von Macy Peters Houses. 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
1: Um 19.01 Uhr mit Mascha Radenovic. Und das sind die Themen: Haushaltsentwurf für das Jahr 2027 und Prüfverfahren gegen AfD-Europapartei. Das Haushaltsbudget für das Jahr 2027 wurde vorgestern vom Bundeskabinett beschlossen. Das geht aus einem Bericht der Tagesschau hervor. Deutschlands Bundesfinanzminister plädiert für Ausgaben in Höhe von knapp 555 Milliarden Euro. Die Zahl der Ausgaben ist damit deutlich höher als im Vorjahr. Der Schwerpunkt liegt auf der Verteidigung und der Modernisierung des Landes. Fast die Hälfte des Budgets soll in diese beiden Ressorts fließen. Dafür sollte unter anderem im sozialen Bereich gespart werden. Das Europäische Parlament leitet ein Prüfverfahren gegen die Parteienfamilie Europa Souveräner Nationen ein. Das berichtet die Zeit. Bei der Gruppe handelt es sich um die Dachorganisation mehrerer nationaler rechtspopulistischer Parteien auf EU-Ebene. Die AfD ist ebenfalls Teil der ESN. Laut der zuständigen Aufsichtsbehörde soll die Partei gegen die Werte der EU verstoßen haben. Der Fall soll nun geprüft werden. Sollte gegen die ESN entschieden werden, könnten ihre Fördergelder für Wahlkämpfe und Parteikongresse gefährdet sein. Ein Grund für das Prüfverfahren ist die Überprüfung der AfD als rechtsextrem durch den deutschen Verfassungsschutz. Gestern Nacht haben die USA den Iran erneut angegriffen. Das geht aus einem Bericht der Tagesschau hervor. Das Hauptziel der amerikanischen Armee waren Luftverteidigungssysteme und Radaranlagen nahe der Straße von Hormuz. Der Iran hat daraufhin einen Gegenangriff auf US-Stützpunkte in Kuwait und Bahrain gestartet. Der US-amerikanische Angriff wurde mit dem Beschuss amerikanischer Tanker begründet. Sanktionen gegen den Iran wurden im Anschluss auf den Angriff wieder aufgenommen. Das waren die Nachrichten mit Mascha Radenovic.
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0: Leute, wir sind hier weiterhin beim Mittwochfeierabend und ich würde mal sagen, wir sagen auch nochmal kurz Hallo. Ich bin Frederik Schumacher vor dem Mikro.
1: Hallo, ich bin Juliana Heidermann.
0: Und Juliana, ich muss sagen, mir brennt eine Frage auf der Zunge, denn ich sehe dich hier im Studio nicht mit einem WM-Trikot. Nee. Woran liegt das? Bist du noch in WM-Stimmung? Was macht das mit dir?
1: Ich habe es am Anfang verfolgt, jetzt sind wir, also Deutschland ist rausgeflogen und ich habe es irgendwie nur als Mitläuferin gemacht.
0: Ich meine, fair enough, es gibt ja auch genug valide Kritik und gerade aktuell, das habt ihr auch mit Sicherheit alle schon mitbekommen, mit der FIFA, der roten Karte, Donald Trump, der da irgendwas mitgemacht haben will, wollen wir jetzt aber gar nicht drüber quatschen, denn ich muss sagen, apart from that, ich liebe die Stimmung, die gerade in Bonn ist, denn ich bin gestern durch die Innenstadt gelaufen und da waren so 10 Argentinien-Fans auf Münsterplatz, die so einfach Party hatten und gefeiert haben, weil ihre Mannschaft weitergekommen ist. Und irgendwie, ich finde, das ist ein schöner Vibe, das ist ein schönes Gefühl, was gerade in der Stadt herrscht und auch eine schöne Sommerstimmung. Deswegen, ich muss sagen, ich bin noch drin. Ich bin einfach noch im WM-Fieber, glaube ich.
1: Auch sehr fair. Also du kannst mir ja dann berichten, wie es ausgeht.
0: So nämlich, wer Weltmeister ist. Wir halten euch natürlich auf dem Laufenden, Leute. Schreibt uns mal gerne auch, was ihr darüber denkt und wo ihr so WM noch schaut, weil ja nach und nach jetzt auch, keine Ahnung, so viel Public Viewing gibt es auch nicht mehr. Eher so in den Kneipen. Schreibt uns das mal per DM an BonnFM.
1: Teilweise auch in Cafés, das ist auch sehr sweet.
0: Da weißt du jetzt mehr als ich zum Beispiel an der Stelle. Vielleicht ist Juliana doch auch wieder auf den Zug aufgesprungen. Wir werden es dann bestimmt noch erfahren. Ich glaube, du bist noch im WM-Fieber, du weißt es gerade noch nicht.
1: Ja, und wenn ich es doch nicht bin, Freddy, beschwer dich nicht. Wir hören jetzt hier Beschwer dich nicht von Marlina.

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1: Ich war neulich wieder spazieren und da habe ich wieder diese grünen Vögel gesehen, die hier überall rumfliegen. Die kennst du bestimmt doch auch, oder Freddy?
2: Safe, denn ich glaube, jeder, der mal im Rheinland unterwegs war, der konnte sie bisher nicht überhören.
1: Was ich mich aber schon immer gefragt habe, woher kommen die eigentlich? Die sehen ja schon ziemlich exotisch aus.
2: Ja, das sind nämlich diese grünen, die, ja, wie gesagt, ihr kennt die bestimmt, aber ich kann mir vorstellen, dass wir da auf jeden Fall noch ein bisschen Unterstützung kriegen, denn Hanna und Julia, die haben sich da mal ein bisschen genauer mit beschäftigt.
3: So klingen Halsbandsittiche. Bonnerinnen und Bonnern kommt dieser Gesang sicher bekannt vor. Diese exotischen grünen Vögel stammen aus Afrika und Südasien. Seit Ende der 1960er Jahre werden sie auch bei uns in Käfigen gehalten. Vermutlich sind sie einst aus einem botanischen Garten in Köln ausgebrochen und wegen des milden Klimas im Rheinland geblieben. Bei der diesjährigen Winterzählung am Römerbad in Bonn-Kastell zählte eine Gruppe aus Ornithologinnen und Ornithologen etwa 2800 Halsbandsittiche. Die grünen Papageien gehören also längst zum Bonner Stadtbild. Wir haben uns über die Wahrnehmung der Einsiedler umgehört.
4: Ich finde es immer schön, die zu sehen, weil das was anderes ist als der heimische Vogel.
5: Die sind ein bisschen laut vielleicht, nicht? Und sehr viele sind ja auch da.
6: Sie nehmen Überhand. Und sie verjagen die kleinen Vögel, die ansonsten da bei uns an der Futterstelle sitzen.
7: Ja, solange die nicht an meine Hausfassade gehen und in meiner Hausfassade nisten, habe ich da nichts dagegen, ne?
3: Die Sittiche sorgen also auch für Frust. Verständlicherweise, denn Halsbandsittiche sind oft in großen Schwärmen unterwegs und dementsprechend laut. Außerdem schädigen ihre Hinterlassenschaften den Fahrzeuglack vieler Autos. Das wohl schlimmste Problem jedoch betrifft ihr Brutverhalten. Während der Brutzeit nisten sie oft in Hauswänden mit neuer Fassadendämmung und verursachen dadurch große Schäden. Die Stadt Bonn sieht aktuell nicht vor, etwas gegen die Ausbreitung der Vögel zu unternehmen. Die Bonner Ornithologin Esther Koch erklärt, warum.
8: Der Halsbandsittich gilt nicht als invasive Art, sondern der ist potenziell invasiv. Das heißt, er wird beobachtet, da werden noch Studien weitergeführt. Und man weiß, wenn die Population stark, also extrem stark ansteigen würde, wären sie Konkurrenten zu einheimischen anderen Höhlenbrütern. Dann könnte passieren, dass etwas getan wird. Das ist in Großbritannien zum Beispiel der Fall.
3: Außerdem haben wir uns gefragt, wie sich die Population der Halsbandsittiche in Zukunft entwickeln wird.
8: Also die Tendenz ist steigend, die Population wird größer werden. Wenn der Winter milder wird und der Klimawandel weiter voranschreitet, kann gut sein, dass das, ja, das Ganze einen Schub bekommt und dadurch das krasse ansteigen wird. Aber es ist eine ja, stetige Tendenz dazu, dass es immer mehr werden und die werden weiter ins Umland gehen.
3: Also haltet Augen und Ohren offen, wenn ihr in Bonn unterwegs seid und vielleicht trefft ihr ja auf ein paar der grünen Einwanderer.
2: Ja, erstmal Frage natürlich an euch. Was denkt ihr zum Thema Halsbandsittiche? Bestimmt kanntet ihr sie auch eigentlich schon vorher. Wie gesagt, ich glaube, jeder, der mal im Rheinland unterwegs war, hat die schon mal gesehen. Findet ihr die eher nervig oder mögt ihr sie? Ich muss sagen, ich bin Fan.
1: Ich habe auf jeden Fall jetzt einiges dazu gelernt und werde in Zukunft mal öfter nach denen Ausschau halten. Wir hören jetzt aber erstmal Only Happy When It Rains von Garbage.

0: Ja, Leute, das war Only Happy When It Rains von Garbage, der Intro-Song der neuen Serie Elle from the World of Legally Blonde. Ja, Leute, ihr habt es richtig gehört, Elle Woods is back. Prime Video hat ein Prequel zum iconic 2000er Film Legally Blonde produziert.
1: What, like it's hard?
0: Die Protagonistin Elle Woods bricht schon 2001 das Vorurteil, dass Femininität und Intelligenz nicht zusammengehen würden, und bringt die pinke Modewelt ins Jurastudium. Wer Legally Blonde gesehen hat, wird das 8-Folgen-Prequel Elle lieben, denn es gibt super viele Easter Eggs und Referenzen von Musik über Mode bis zu den Charakteren und auch bei den Dialogen. Und natürlich die Farbe Pink bleibt auch Elle Woods Signature-Farbe, aber diesmal jetzt ein bisschen edgier durch den Kontrast von Pink und Schwarz in der Farbgebung von der Serie. Es ist nämlich keine simple Adaption, sondern eine ganz neue Geschichte rund um Elle in der Highschool 1995, also ein bisschen 90s-Vibe. Elle muss vom sonnigen L.A. ins regnerische Seattle ziehen, erlebt daher eine Art Kulturschock und eckt mit ihrem Aussehen und ihrer Persönlichkeit an.
2: Ich trinke gern Eiskaffee, mag den Juli und wenn Leute Tennissachen tragen, obwohl sie nicht zum Tennis gehen.
3: Will jemand, dass du mich verarschst?
0: Ja, Leute, es gibt also neue Plots und da musste ich auch erstmal irgendwie reinkommen. Für mich persönlich waren die Love Triangles ein bisschen too much und hätte ein bisschen reduziert werden können. Aber Elles Talent zu argumentieren und für Gerechtigkeit einzustehen kommt nicht zu kurz und ist auch Foreshadowing für die Zukunft, die ja wir ja schon alle kennen, was sehr cool ist. Besonders gefallen hat mir die Breakfast Club-Folge. Was hat die Welt von Legally Blonde mit Breakfast Club zu tun, fragt ihr euch jetzt. Ja, Leute, dafür müsst ihr die Serie wohl selber schauen. Schaut euch Elle an, dicke Empfehlung zum Binge-Watchen. Und jetzt kommt, ist ja klar, Just a Girl von No Doubt.

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1: Um 19.30 Uhr mit Marsha Redenewitsch und das sind die Themen. Abriss der Nordbrücke und geplanter Umbau der Stadtverwaltung. Der Abriss der Nordbrücke würde von der Autobahn GmbH angekündigt. Das berichtet der Generalanzeiger. Die Bauarbeiten sollen am kommenden Mittwoch beginnen. In der ersten Bauphase werden Geländer und Wände entfernt. Der eigentliche Abriss soll Anfang August beginnen. Die marode Vorlandbrücke, die das Hauptproblem darstellt, soll bis Ende November abgetragen werden. Der Ersatzneubau soll parallel zum Abriss erfolgen. Die geplante Bauzeit beträgt 2 Jahre. Der Bonner Oberbürgermeister Guido Deus plant die Einrichtung eines 6. Dezernats im Bonner Stadthaus. Das Dezernat soll für Stadtplanung, Verkehr und Bauen zuständig sein, so der Generalanzeiger. Grund für die Bündelung sei eine Zunahme der Komplexität der Aufgaben. Stadtplanung, Verkehr und Bauen gehören bislang zum Dezernat 3. Dieses wird derzeit vom aktuellen Oppositionsführer im Bonner Stadtrat geleitet. Das Verhältnis zwischen den beiden Politikern gilt schon länger als angespannt. Deus hatte bereits während des Wahlkampfes mit einem Entzug der Ämter des Oppositionsführers geworben. Die Uni Bonn hat Fördergelder der Deutschen Forschungsgemeinschaft für ein Forschungsprojekt zur Herzregeneration erhalten. Das berichtet die Uni Bonn. Die Forschung konzentriert sich auf eine besondere Fähigkeit der Herzen von Neugeborenen. Diese können geschädigte Zellen deutlich schneller regenerieren als erwachsene Herzen. Dieser Prozess soll untersucht werden, um neue Therapien für Herz-Kreislauf-Erkrankungen zu entwickeln. Die Fördersumme beträgt mehr als 500.000 Euro. Das waren die Meldungen mit Marsha Redenewitsch.
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2: Ja, Leute, es soll auch noch weiterhin heute Abend ein bisschen Sonne rauskommen zwischen den Wolken. Es bleiben um die 23 Grad. Natürlich wird es dann nachts kälter. Am Wochenende steigen die Temperaturen wieder. Am Wochenende. Ja, ich wünschte auch, es wäre schon Wochenende. Über die Woche hin steigt die Temperatur wieder bis zu 30 Grad an. Und jetzt gerade haben wir es hier in Bonn 24 Grad.
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0: Ja, das war Traumfrau von Sandra Hesch. Freddy, wie steht's mit unserer Sendung?
1: Mit unserer Sendung? Also ich würde sagen, da geht's ganz gut. Also so, die geht zwar Richtung Ende, aber ich würde mal sagen, so, was so, keine Ahnung, so den Grundsatz angeht, was so die Gesundheit angeht der Sendung, ist noch alles am Start.
0: Ich habe das Gefühl, bei uns ging alles drauf und drunter und absolut nicht im Uhrzeigersinn.
1: Wir sagen die Kids, Schere.
0: Ja, aber wir hatten so viele Themen heute bisher dabei. Fußball-WM, wir haben über Schlafen geredet. Was hat dir am besten gefallen?
1: Also ein bisschen die Mischung aus beidem, weil ich hinterfrage mich gerade wirklich, ob ich morgen Bock habe, um auch das Frankreich-Spiel zu schauen.
0: Aha.
1: Weil Loki, vielleicht sollte ich auch einfach mal eine Nacht mal mehr als 4 Stunden schlafen. TMI-Leute,
0: ja.
1: Vielleicht ist es gut. Also Leute, jede zweite Nacht mehr als 5 Stunden ist, glaube ich, gesund.
0: Ja, voll. Ich habe aber auch Bock, noch ein bisschen länger wach zu bleiben, irgendwie mir einen geilen Cocktail zu gönnen. Ich weiß nicht warum, ich habe momentan mega Heißhunger auf Ananas.
1: Hey, fair. Wer lebt nämlich in der Ananas ganz tief unten im Meer? SpongeBob Schwammkopf.
0: 6-7.
1: Was ist denn bei dir? So, Leute, ihr merkt, wir sind hier bei der Jugend am Start, am Stissel, wie man so schön sagt, und haben damit auch endlich unsere Challenge geschafft.
0: Juhu, Charlotte, ich hoffe, du bist sehr stolz auf uns. Falls ihr euch gewundert habt, was hier gerade abging. Wir haben gerade eine Challenge gemacht, wie Freddy gerade schon gesagt hat. Gut, dass ich es nochmal wiederhole.
1: Ja.
0: Unsere DVD. Charlotte hat uns jeweils nämlich 3 Begriffe gegeben, die wir in ein Gespräch einbringen mussten.
1: Aber das haben wir auch nicht einfach so gemacht, weil wir haben das jetzt zwar in ein Gespräch eingebracht, aber wir wollen euch das auch mal als Appell mitnehmen. In dieser ganzen Zeit, wo man vielleicht sich irgendwie Gedanken macht, boah, keine Ahnung, irgendwie, wie lernt man neue Leute kennen, was kann man noch Lustiges machen? Eine Möglichkeit ist zum Beispiel, was wir früher gemacht haben, so, ja gut, Klingelstreiche solltet ihr es vielleicht nicht mehr machen, aber vielleicht Challenges machen, wie zum Beispiel mal ein Gespräch anfangen und euch überlegen, ey, yo, welche 3 Begriffe möchte ich da jetzt mal unterbringen? Einfach mal so mit Friends, so auf dem Hofgarten, keine Ahnung, Juliana, würdest du das machen?
0: Ja, let's go, vielleicht nicht mit Wörtern. Das war ja gerade doch ein bisschen holprig, aber ich finde, man kann auf jeden Fall mal wieder ein bisschen kreativ sein, ne?
1: Ja, da gehe ich auf jeden Fall ganz, ganz doll mit und wir hoffen natürlich auch, dass es nicht nur kreativ bleibt, sondern auch sich ein bisschen abkühlt noch.
0: Ja, bitte.
1: Deswegen jetzt hier als nächstes für euch von Balu Brigada, So Cold.

0: Was du denkst von Lischko, und wir sind immer noch im Mittwochfeierabend, aber wir können die Sendung natürlich nicht beenden ohne die
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2: Ja, am Morgen findet das Campus-Kino statt, und zwar spielen die dort Mama Mia um 18.30 Uhr im Hörsaal 9 im Hauptgebäude. Alle Studenten können dort einfach hingehen und Tickets für ein kleines Geld an der Abendkasse kaufen. Dann findet in Köln das Festival Contre le Racisme statt. Dort findet morgen eine antirassistische Kundgebung auf der Uniwiese statt. Aber es gibt auch Infostände und Live-Musik. Also alle, die sich politisch engagieren möchten, können dort ab 16 Uhr auf der Uni und vor allem eben Uniwiese Köln vorbeischauen. Der Eintritt ist frei. Dann findet noch jeden Donnerstag, also auch wieder morgen, das Social Meeting Pod im Plato Beer and Barbecue statt. Da können alle Leute hin, die neue Menschen kennenlernen wollen. Es wird vor allem auch an international Studierende oder Leute, die halt hier in Bonn sind, appelliert. Der Eintritt kostet 6 Euro, dafür gibt es aber auch ein Getränk und ein Language Flex Sticker gratis.
0: Ganz lieben Dank an unsere Bonn FM Reporterin Jana Ross für die V-Tipps.
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0: Das war Just a Friend von Mina Richman. Und tja, Leute, für euch geht es jetzt quasi auch schon, ja, mit dieser Sendung, die euch hoffentlich auch schon wie ein Freund ans Herz gewachsen ist, vorbei. Denn der Mittwochfeierabend verabschiedet sich. Aber Juliana, wir haben noch Hoffnungsschimmer für die.
1: Hallo, ich bin auch da.
0: Für die anderen, oder?
1: Ich denke auch. Also ihr könnt beruhigt sein. Wir sind jetzt noch ein bisschen weiter hier chaotisch unterwegs. Hoffentlich gleich ein bisschen geordneter. Aber wir senden jetzt einfach noch weiter. Und zwar mit Liest.
0: Bonn FM Liest zum Thema Reisen. Und was da genau auf euch zukommt, das werdet ihr pünktlich zur 9. Stunde erfahren. So viel schon mal vorab. Ja, es hat viel mit unterwegs sein zu tun.

0: Und wir sind hier, die Überraschung ist groß, irgendwo hier sind wir reingeflogen aus den Welten des Universums in die BonFM-Sendung. Und hier von dem Mikro sind einmal Frederik Schumacher
1: und Juliane Heidermann. Und Leute, ihr wisst ja, in Büchern können wir dahin reisen, wo wir schon immer hin wollten. Auf fremde Planeten, in vergangene Zeiten oder an Orte, die es in der Realität gar nicht gibt.
0: Ja Leute, Literatur und Reisen, das gehört wohl irgendwie zusammen. Und ich meine, die meisten von uns wissen es auch, die in der Schule waren, weil das Bundesland NRW hat sich das nämlich auch gedacht. Ey Leute, das müssen wir zusammenpacken. Wer seit 2020 Abi gemacht hat, der kam ehrlich gesagt gar nicht dran vorbei. Also Stichwort unterwegs sein, Lyrik, Leute. I don't know, da muss ich nicht viel mehr zu sagen, glaube ich. Und genau darüber sprechen wir auch heute. Und ich würde sagen, nach zwei kurzen Songs sprechen wir da ein bisschen mehr drüber. Weil die Frage ist, was meinen wir eigentlich mit dem Thema Reiseliteratur?

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1: Ab nächster Woche könnt ihr euch Hollywood-SchauspielerInnen in knappen griechischen Rüstungen anschauen. Dann erscheint nämlich Christopher Nolans neuer Film Odyssee und der basiert auf dem über 2500 Jahre alten antiken Werk von Homer.
2: Ja, und um euch nochmal kurz abzuholen für die Handlung, darum in dem Roman oder dem Werk quasi geht es um die Irrfahrten vom mythologischen Helden Odysseus. Der ist nämlich ja nach dem Trojanischen Krieg nach Hause gereist und ja, kommt da gut rum, sag ich mal. Und das ist vielleicht damit eine der bekanntesten, aber eben auch gleichzeitig eine der ältesten Reiseerzählungen der Literaturgeschichte.
1: Ja, und genau darüber reden wir jetzt auch. Wir sprechen bei Bonn FM liest über das Thema Reise in der Literatur. Und genau dieses Motiv geht zurück bis in die Antike. Jetzt ist die Odyssee von Homer ja eher mythologisch. Andere antike Autoren wie Herodot sind näher an der Realität geblieben.
2: Ja, und zum Thema Realität, kleiner Funfact an der Stelle, auch im alten Rom und in der Antike gab es auch schon sowas wie Reiseführer. Also irgendwie sowas, was wir hier, keine Ahnung, in dem Buchladen irgendwo rumgeflogen bekommen. Stand da auch quasi schon. Also lange Tradition bei dem Thema. Generell ist es aber auch noch ein Vorteil für zum Beispiel die historische Forschung, wenn wir uns jetzt die alten Reiseberichte anschauen können, um zum Beispiel die Wege von Wikingern oder historische Handelsrouten in Ostasien rekonstruieren wollen.
1: Als einer der bekanntesten Verfasser von Reiseberichten der Neuzeit und damit auch Reiseliteratur gilt der Naturforscher Alexander von Humboldt, der seine Expeditionen in ausführlichen Berichten beschrieben hat.
2: Ja, der Gute war aber nicht der Einzige. Auch die österreichische Abenteurerin Ida Pfeiffer, die hat über ihre Reisen auch spannende Berichte geschrieben. Die galten in der Zeit sogar als Unterhaltungsliteratur, also war so ein richtig Pop-Roman quasi. Und sie hat zum Beispiel über ihre Durchquerung von Borneo geschrieben.
1: Ja, würde ich auf jeden Fall auch mal reinlesen und gucken, ob es wirklich Pop ist. Gleichzeitig hat es in der Neuzeit auch fiktive Reisebeschreibungen in Romanform gegeben. Ihr kennt bestimmt In 80 Tagen um die Welt von Duverre, in dem es um eine fiktive Weltreise geht.
2: Ja, der Begriff Reiseliteratur ist auch in der Literaturwissenschaft jetzt kein so feststehender Begriff. Wir benutzen heute den in der Sendung einfach mal so ein bisschen als Überbegriff für fiktive und nicht fiktive Werke, die sich literarisch mit dem Thema Reisen beschäftigen. Also nicht nur Reiseführer oder Reiseberichte, sondern eben auch Romane mit dem Motiv der Reise.

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1: Und da sind wir auch weiterhin bei unserer Lieblingsliteratursendung für euch. Und wir sprechen jetzt mal über Goethe, Eichendorff und Fontane. Die kennen wahrscheinlich die meisten von euch auch. Und besonders aus dem Deutschunterricht. Und ich sag mal so, Goethe, Eichendorff und Fontane, die haben besonders eine Sache gemeinsam. Das sind alles drei Männer. Aber daneben sind sie auch tatsächlich für Reiseliteratur bekannt. Und wie in vielen Bereichen wurden aber Frauen vom Schreiben, aber auch vom Reisen ausgeschlossen.
2: Ja, surprise. Ich denke, das wundert niemanden mehr. Aber ab dem 18. Jahrhundert in Europa war es mostly privilegierten Frauen gelungen, das Reisen und Schreiben miteinander zu verbinden. Bildungsreisen wurden mit der Aufklärung vor allem für adlige, unverheiratete und verwitwete Frauen möglich. Als Autorinnen konnten sie sich zusätzlich dann auch so finanziell unabhängig machen.
1: Ja, und für uns als LeserInnen haben sie eine weibliche Perspektive einfach aufs Reisen durch ihre Reisebeschreibungen, Briefe und Briefromane und auch die ganzen Tagebücher ermöglicht. Diese historischen Werke, die sind aber in der Literaturgeschichte immer noch ungesehen.
2: Deswegen holen wir diese Bildungslücke jetzt mal kurz nach. Sophie von La Roche, Ida Pfeiffer und Fanny Lewald sind da nur ein paar Autorinnen, die euch interessieren sollten. Ihre Reiseliteratur hat maßgeblich zur Emanzipation der Frauen in Europa beigetragen und konventionelle Rollenbilder herausgefordert. Und das macht gerade tatsächlich auch, wir kennen sie alle, Ikimel. Hier ist Ikimel mit Country Girl.

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2: Ist euch der Name Sibylle Bedford bekannt? Sie war eine deutsch-britische Schriftstellerin und Journalistin und wäre dieses Jahr 115 geworden.
3: Ja, Bedford kommt aus Süddeutschland und hat sich da selbst beigebracht zu schreiben. Denn ihr verarmter, alleinerziehender Vater hat es irgendwie damals einfach verschusselt, sie in der Schule anzumelden. Und nach seinem Tod ist sie dann zur Mutter nach Italien gezogen.
2: Von Italien ging es dann nach London zu einer Künstlerinnenfamilie. In den 1920ern hat sie dann in Südfrankreich gelebt, wo sie europäische Künstlerinnen

0: Intellektuelle kennengelernt hat, die vor dem Faschismus flüchteten.
1: Um ihr Vermögen zu retten, hat sie dann eine Scheinehe mit einem Engländer geführt und später ist sie dann aber selbst nach New York geflüchtet. Für ihr restliches Leben ist sie dann mit ihrer Lebenspartnerin Ada Lord zusammen gereist und das auch eine ganze, ganze lange Zeit lang, nämlich bis zu ihrem Tod im Jahr 2006.
0: Die Frau hat also einiges erlebt und einige Länder und Städte gesehen und Sibylle Bedford hinterlässt unter anderem auch Reportagen, autobiografische Romane und Reiseberichte genau darüber. Wenn euch ihr Werk interessiert, empfehlen wir für den Sommer den Titel Am liebsten nach Süden.
1: Ja, und diese ganze Reportagesammlung, die führt uns durch das Europa der Nachkriegszeit. Also Bedford hat da ganz atmosphärisch von den Küstenstraßen Italiens erzählt oder von den Schweizer Bergseen und von den ganzen vielen weiteren Ländern und ganz allgemein der Liebe zum Reisen.
0: Klingt sehr verführerisch. Ihr könnt das Paperback für ca. 8 Euro im Schirmergraf Verlag euch holen. Und wir hören jetzt erstmal Expectations von Olivia Rodrigo.

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1: Leute, was mögt ihr lieber? Bücher über Reisen oder auf Reisen Bücher lesen?
2: Ehrlicherweise, ich würde mich da gar nicht festlegen wollen, weil ich habe das Gefühl, das geht irgendwie auch beides zusammen. Und ich will mich da gar nicht entscheiden. Und wenn es euch jetzt auch so geht, dann haben wir genau das Richtige jetzt für euch. Unsere Bonn FM-Reporterin Paula Filser hat nämlich Buchempfehlungen mitgebracht. Und zwar Bücher, die man beim Reisen perfekt lesen kann und die auch noch übers Reisen gehen. Paula, was genau hast du denn für uns am Start?
3: Ich habe ein paar Empfehlungen für euch für verschiedene Genres über verschiedene Arten von Reisen und Urlaub. Denn was strahlt entspannter Strandurlaub mehr als eine lighthearted Rom-Com? Da habe ich People We Meet on Vacation bzw. Keinen Sommer ohne dich von Emily Henry für euch. Das Buch gibt es für 12,99 € im Knauer Verlag. Und in dem Buch geht es um Papi und Alex, die beste Freundinnen sind, schon seit mehreren Jahren und seitdem jeden Sommer zusammen auf Reisen gehen. Zum Beispiel nach Kanada sind die beiden mal gereist. Doch 2 Jahre bevor das Buch in der Gegenwart spielt, enden diese Reisen auf einmal. Aber wieso nur? Was ist wohl vor 2 Jahren so passiert zwischen den beiden? Das Ganze ist als Dual Timeline erzählt und es gibt sogar seit Anfang des Jahres einen Film auf Netflix.
2: Weil ich habe auch das Gefühl, irgendwie so Rom-Coms und so, die haben auch so einen richtigen Film-Netflix-Hype und auch diesen Urlaubs-Vibe, wo man richtig so mitschwingen möchte. Ich muss jetzt ehrlich gesagt ein Geständnis machen, ich bin ja nicht so ganz der Rom-Com-Fan, ehrlich gesagt. Weil das ist mir dann doch manchmal ein bisschen, ja, zu vorhersehbar. Paula, was würdest du uns denn vielleicht empfehlen können, wenn wir ein bisschen mehr Spannung brauchen?
3: Also wenn ihr wie Freddy seid und vielleicht doch eher den Nervenkitzel auf dem Roadtrip braucht, kann ich euch 5 Survive von Holly Jackson ans Herz legen. Die Autorin ist besonders bekannt durch ihre A Good Girl's Guide to Murder-Reihe. Den Thriller gibt es für 16 € im One-Verlag und es handelt um eine Freundesgruppe, die einen Roadtrip im Camper macht, doch mitten in der Nacht zerschießt plötzlich jemand in Reifen. Die sind im Nirgendwo im Dunkeln mit Sniper gestrandet. Das ganze Buch spielt über 8 Stunden, wirklich pro Stundenabschnitt, sehr, sehr, sehr geil gestaltet. Mit 6 Freunden, einem tödlichen Roadtrip und aber nur 5 Überlebenden.
1: Also ich finde, das klingt auch sehr spannend. Auf jeden Fall ein bisschen wilder. Auf einen Roadtrip lesen, wie man auf dem Roadtrip sterben könnte, ist schon next level. Also vielleicht lest es lieber am Strand als beim Roadtrip. Dann bin ich eher bei Romance. Hast du da noch eine andere Empfehlung für uns?
3: Aber klar doch, eine andere Empfehlung für Romance wäre natürlich The Pairing von Casey McQuiston. In der Romcom geht es um eine Reise durch Europa. Ihr könnt das Buch für 18 € im Knauer Verlag bekommen. Und es geht um Kit und Theo, die seit Kindheit befreundet sind. Und in dem Buch gibt es Tropes über Tropes. Second Chance Romance mit Forced Proximity und Friends to Lovers to Enemies to Lovers. Komplizierter geht es nicht. Und natürlich gibt es auch Queer Representation bei so komplizierten Trips. Kleine Warnung, man sollte das Buch aber nicht lesen, wenn man allzu sehr Hunger hat, denn die beiden erleben eine schöne kulinarische Reise durch Europa.
2: Oder vielleicht sich dann gut kulinarisch eindecken, während man liest. Auf jeden Fall vor der Reisenreise unbedingt nochmal Lesestoff besorgen, nehme ich mir auch selber mit und ihr vielleicht am besten auch. Habt ihr vielleicht auch noch andere Reisebuchempfehlungen für uns? Und die können wir dann gerne auch noch teilen. Schreibt uns das mal an die 0174575756 oder auf Instagram an Bonn FM.
1: Vielen Dank an unsere Bonn FM-Reporterin Paula Filser. Das ist Zeitreise im Herz von Simon Slommer.
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2: Und hier mit Frederik Schumacher
3: und Juliana Heidermann. Und Leute, wir sind jetzt schon eine Stunde lang hier dabei, nämlich mit unserem Bonn FM Liest-Thema Reiseliteratur.
2: Und Leute, wenn ihr gerade erst eingeschaltet habt und euch fragt, what the fuck, wo reisen die hin, was ist Bonn FM Liest, wie komme ich da weiter? Keine Sorge, die ganze zweistündige Sendung, die wird bei uns nämlich auf der Webseite bonn.fm im Nachhinein hochgeladen und da könnt ihr sie gerne nachhören.
3: Bei uns geht es jetzt aber erstmal weiter mit der zweiten Stunde und zwar mit super spannenden Themen auch wieder. Wir sprechen zum einen über den Titel Türme des Februar, aber auch über eine andere Art und Weise der Reise, nämlich Reise und Flucht. Und wir lesen auch noch ein bisschen vor. Und dann gibt es zuletzt auch noch mal ein paar Literaturtipps aus aller Welt. Und das ist Girl Just Flying.

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1: Ihr steht an einem Strand und ihr wisst nicht, wie ihr da gelandet seid. Der Wind pfeift und in den Dünen stehen zwei verlassene Türme. Ihr wollt irgendwie wieder zurück nach Hause, aber ihr wisst eigentlich gar nicht so ganz genau, wo das ist oder wer ihr eigentlich seid. Darum geht's in dem Buch Die Türme des Februar von Tonke Dragt aus dem Jahr 1973. Der Protagonist Tom nimmt uns durch seine Tagebucheinträge damit auf seine eigene Reise. Und angeblich hat der Bruder der Autorin diese Tagebucheinträge von Tom geschrieben. In dem gesamten Buch wird das auch nicht aufgelöst, ob das Gesagte und Erzählte fiktiv oder real ist. Und genau das macht das Buch irgendwie so besonders. Wie so ein Alien im Stil von E.T. möchte der junge Tom nämlich diese Welt verlassen. Er hat aber alle Erinnerungen an seine Heimat vergessen. Nur so ein Gefühl in ihm sagt, hier gehöre ich irgendwie nicht hin. Er kann aber nicht einfach so fortgehen, denn der befindet sich in so einer Zwischenwelt, einer Parallelwelt zu unserer Realität, auch noch auf einer anderen Zeitebene. Und um zurückzukommen, da braucht er ein geheimes Wort. Und jetzt der Clou, dieses geheime Wort, das darf weder geschrieben noch gesprochen werden. Ja, was soll ich sagen? Die Autorin Tonke Dragt, die ist in den Niederlanden geboren und hat in ihren ganzen Werken so ein bisschen ihre eigenen Erfahrungen während des Zweiten Weltkriegs verarbeitet. Da war sie nämlich selber noch Kind und Jugendlich. Und in ihrer Literatur, da soll es um das Thema Fantasie gehen und die Sehnsucht nach der Weite, nach der Ferne. Die Türme des Februar, wenn ihr jetzt ein bisschen gespannt geworden seid oder wenn euch das interessiert, das ist im Verlag Freies Geistesleben erschienen und das kostet im Hardcover 19 Euro.

0: Wenn wir über das Reisen in unseren Alltag reden, dann ist es ja oft irgendwie positiv konnotiert und wir verbinden damit positive Attribute, wie zum Beispiel irgendwas Neues entdecken, Abenteuer, leckeres Essen und hauptsächlich eben Dinge, die wir irgendwie auch aktiv selbst gestalten wollen. Also im globalen Westen ist es ja auch irgendwie so fast so ein therapeutischer Ansatz wie, keine Ahnung, Selbstfindung oder einfach mal Pause vom Stress und vom Alltagstrott.
1: Aber was wäre, wenn du unfreiwillig reisen musst? Das ist die Realität vieler Menschen, die aus ihrem Heimatland flüchten müssen. Viele dieser Reisen sind gefährlich, wenn nicht sogar tödlich und bedeuten eine Unmenge an Verlust. Verlust der Familie, Freunde, des Jobs und der ganzen bis dahin bekannten Welt.
0: Das Thema der Flucht, des Exils oder der Vertreibung, das wird auch schon lange in Literatur verarbeitet. Also Leute, denkt vielleicht mal an das Alte Testament und diese ganzen Ägypten-Arc quasi, also diesen ganzen Handlungsstrang. Aber Flucht ist auch heute immer noch präsent und wird in zeitgenössischen Werken weiterhin verarbeitet.
1: Nachts ist es leise in Teheran von Shida Bashar. Das Buch ist in der Shortlist für den International Booker Prize 2026. Das Buch folgt einer Familie über Generationen, die zwischen ihrer Heimat Teheran und Berlin lebt. Es geht um Revolution, Flucht, Widerstand und dem Wunsch nach Freiheit.
0: Das Buch ist ab 13 Euro als Taschenbuchverlag beim Kiwi erhältlich und ihr bekommt gleich auch noch eine Leseprobe aus dem Buch, also bleibt auf jeden Fall noch bei uns dran. Jetzt aber erstmal Farafas von Ayran von Farafas.

Reisen ist nicht immer freiwillig. Viele Menschen werden immer noch dazu gezwungen, ihre Heimat zu verlassen. Genau um so eine Familie geht es in dem Buch Nachts ist es leise in Teheran von Shida Bazia.

0: zum Schah sind gegen uns. Unsere Eltern haben aufgehört zu arbeiten, sind auf die Straßen gegangen und zurückgekehrt. Sie hatten Angst vor dem Geheimdienst, haben nichts mehr gesagt, haben nie wieder etwas gegen den Schah gesagt. Haben uns zur Schule geschickt und gesagt, wir lieben dieses Land, liebt ihr die Schulen? Über dem Lehrerpult sein stolzer Blick. Wir haben gelernt, was wir lernen mussten. Wir sind älter geworden und wir haben beschlossen, egal, was in unseren Schulbüchern steht, wir wollen das Gegenteil davon. Wir lasen, es lebe der Schah und dachten, Tod dem Schah. Wir hörten, alle Arbeit gebührt dem König und sagten, die Arbeit gehört den Arbeitern. Und wenn dort steht, er führt uns zu Wohlstand, dann spuckten wir auf seine Paläste, auf die Engländer, auf die Amerikaner und schmuggeln die Bücher, kopieren sie, lernen sie auswendig, geben sie von Hand zu Hand zu Hand. Wir haben gelesen, haben gelesen, haben gelesen, haben zu Hause geschwiegen und auf den Straßen geschrien, haben unseren Eltern verflucht und sind für unsere Kinder gestorben. Der Schah ist gegangen, weil er krank war. Die Statuen sind gefallen, weil das Volk nicht dran glaubte. Die Revolution wird jede Woche älter und wir lieben dieses Land mehr als noch zuvor. Die Schulbücher wurden geändert, in kürzester Zeit. Wir rissen die Seiten mit dem Schah heraus, wir hängten sein Foto ab. Auf das nie wieder ein Foto eines Einzelnen in den Klassenräumen hängt, sagt Peymann. Auf das dort bald der Ayatollah zurück aus dem Exil hängt, sagte seine Mutter. Auf das bald Marx und Engels und Castro, Mao und Lenin in den Räumen hängen, sagen Sohrab und ich in den Pausen, sagen es inzwischen sogar im Lehrerzimmer, sagen es lauter, als wir es jemals durften. Und warten auf den Moment, in dem wir bestimmen werden, wer die leeren Wände füllt. Die Revolution wird jede Woche älter und sie hat doch längst nicht angefangen. Der Schah ist weg und wir sind am Beginn einer neuen Zeit, eines neuen Systems, einer neuen Freiheit, die wir nun vorbereiten. Was bleibt, sind die Tumulte auf den Straßen, immer noch euphorisch, aber jede Woche weniger euphorisierend. Was bleibt, sind die Sitzungen unserer Bewegung, die Pläne, die Pamphlete, die Lerneinheiten, die Guerillaübungen. Waren sie mal geheim, werden sie nun immer öffentlicher, werden immer siegessicherer, mal nachdenklicher, mal radikaler, immer mit dem Blick auf jene, die sich auch Revolutionäre nennen und Gläubige sind. Wo die wirkliche Revolution doch noch kommt, die Revolution des Volkes in den Institutionen, wo doch alles, was bis jetzt passiert ist, nur der erste Schritt war. Lang lebe der Sozialismus, lang lebe unsere Heimat, unsere Perle, unser Iran.
1: Nachts ist es leise in Teheran von Shida Bazyar, ist ab 13 Euro als Taschenbuch beim Kiwi Verlag erhältlich. Danke an unsere Bonn FM Reporterin Jada Saran.
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0: Ja, Leute, das war Mamma Mia von ABBA, um hier ein bisschen Griechenland-Stimmung reinzubekommen oder auch schwedische Stimmung. Was habt ihr aber als letztes gelesen, als ihr unterwegs wart? Ich liebe es einfach, wenn ich in den Urlaub fahre, mich so in eine neue Geschichte verliere. Und wenn ich sie dann nochmal lese, kann ich mich sogar manchmal daran erinnern, wo ich im Urlaub gesessen habe und verbinde dann einfach die ganze Reise mit diesem Buch.
1: Du sprichst mir total aus dem Bauch. Keine Ahnung.
0: Aus der Seele.
1: Aus der Seele, denn ich habe das Gefühl, dass mir das ganz genauso geht, wenn ich irgendwo im Urlaub bin. Und es ist dann umso schöner, wenn quasi die Story auch sogar noch was mit dem Land zu tun hat, in das ich reise. Und genau das findet auch unser Reporter Tade Mögenburg. Und der ist heute bei uns deswegen im Studio. Und erste Frage, Tade, welche Bücher verbinden sich denn so ganz gut mit den Urlaubsorten?
2: Ja, zum Beispiel sind Klassiker beliebte Urlaubslektüren. Man kann so mehr über die Geschichte und Kultur der Orte, die man besucht, erfahren. Möglicherweise kann man Dante in Italien lesen, James Joyce in Irland, Homer in Griechenland, Agatha Christie oder Sherlock Holmes für Krimi-Fans in London. Der kleine Prinz oder Les Miserables sind beliebte französische Klassiker. Nicht so bekannt ist aber das Kopfkissenbuch einer Hofdame aus Japan, welches aber ein ziemlicher Klassiker dort ist, das vor über 1000 Jahren von einer Frau in der Heian-Zeit geschrieben wurde. Viele Länder haben solche kulturelle prägenden Bücher, die man nicht unbedingt als Deutscher kennt. So kann man aber, wenn man in diesen Ländern ist, mit Klassikern diese Länder besser kennenlernen.
0: Also ich finde, für mich persönlich war da jetzt schon einiges dabei. Beim letzten Punkt, den Klassikern, ist ja schön und gut, sich da auch mal so weiterzubilden, aber man fühlt sich ja bei Klassikern schon so ein bisschen so, als müsste man sich jetzt weiterbilden und vielleicht will man ja auch mal lieber was Entspannteres. Was würdest du da so vorschlagen?
2: Das stimmt natürlich. Es gibt auch etwas neue Bücher für beliebte Reiseziele, mit denen man in die Kultur eintauchen kann. Bei deutschen Regionen zum Beispiel kann man die Windstärke 17 auf Rügen zum Beispiel lesen oder Sonne und Beton in Berlin, was dort spielt. Und zum Beispiel, wer Fantasy mag, hat die Hexerreihe, die kann man in Polen genießen. Und Dan Browns Romane Illuminati und Sakelek spielen zum Beispiel in Rom und Paris, welche viele beliebte Orte beschreiben und man in dieser Stadt selbst besuchen kann.
1: Jetzt stelle ich mir dann natürlich direkt irgendwie die Frage, kann man diese Bücherwelten dann auch wirklich vor Ort erleben? Also das, was da dann drin steht, auch wirklich genau an diesen Orten checken? Oder bleibt es dann irgendwie trotzdem bei dem Kopfkino und ich laufe halt durch London?
2: Ja, tatsächlich kann man in vielen Städten richtig literarische Walking-Tours machen, bei denen Guides die Schauplätze mit den Handlungen und Hintergrundwissen zum Autor verknüpfen. Bei Dan Brown, das erwähnte Beispiel, gibt es in Rom und Paris jeweils solche Walking-Tours. Und dort werden Schauplätze aus Illuminati und Sakelek, wie der Petersdom oder den Louvre, mit Erklärungen und versteckten Symbolen und Rätseln aus den Büchern verbunden. Außerdem gibt es die Sherlock Holmes Tour in London, welche zur Baker Street führt und zum Sherlock Holmes Museum und mit Anekdoten aus den Kriminalfällen gespickt sind. Und Jane Austen gibt es in eine Tour in Bath zu Schauplätzen aus Stolz und Vorurteilen mit Einblicken in Austens Leben und die Gesellschaft ihrer Zeit.
0: Boah, ja, also auf diese Jane Austen hätte ich auf jeden Fall auch sehr Bock. Ich nehme mir davon einiges an, ich nehme einiges mit. Danke dir, Tade Mögenburg, unser BonfM-Reporter, für deine ganzen Infos und Tipps. Ich habe quasi mitgeschrieben, aber wir hören jetzt erstmal hier weiter Musik, nämlich Summertime Sadness von Lana Del Rey.

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1: Es gibt eine Lesung, das beste Europa aller Zeiten von Katja Sinko am Mittwoch, den 15. Juli um 19.30 Uhr im Beuler Buchladen für 0 Euro Eintritt. Hab Sonne im Herz, eine gesellige Vorlesestunde mit Gesprächen über Texten gibt es am 17. Juli von 11 bis 12 Uhr in der Begegnungsstätte Club in St. Augustin, auch für 0 Euro. Maike Jonke liest aus ihrem aktuellen Werk Die Welt in Finsternis am 10. Juli um 18.30 Uhr in der Stadtbibliothek Troisdorf für 5 Euro Eintritt.
2: Vielen Dank an unseren Bonn FM Reporter Tade für die literarischen V-Tipps.
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1: Ja Leute, das war Bonn FM liest zum Thema Reiseliteratur mit Juliane Heidermann und
2: Frederik Schumacher. Und wenn ihr jetzt erst eingeschaltet habt, habt gar keine Angst, denn die ganze Sendung wird im Nachhinein nochmal bei uns auf der Webseite bei bonn.fm hochgeladen, nicht nachgeladen. Und da könnt ihr euch dann nochmal alles anhören, was wir literarisch zum Thema Reisen erzählt haben.
1: Ja, und wir danken natürlich auch allen Beteiligten heute hier, unseren ganzen ReporterInnen, Tade, Paula und auch Jada Steran. Und ich habe jemanden vergessen.
2: Du hast jemanden vergessen?
1: Ja, wir hatten noch eine dritte Rap, oder?
2: Also ganz lieben Dank nochmal an unser Sendungsteam mit unseren ReporterInnen und natürlich auch danke an dich, Juliane Heidermann. Ich finde, das war eine
1: Mich
2: sehr...
1: Mich habe ich vergessen.
2: Eine
1: das
2: sehr
1: wäre
2: schöne,
1: jetzt dein Job gewesen.
2: Eine sehr schöne Moderation.
1: Ja, und wir sagen...
2: Und ich hoffe, dass ihr...
1: Was willst du sagen?
2: Auch danke an Frederik Schumacher an der Stelle natürlich.
1: Oh mein Gott, sorry. Danke auch an Frederik Schumacher. Aber
2: hey, danke, hey, danke, dass
1: auch.
2: Du das jetzt so noch überbringst. Naja, ich würde sagen, wir gehen einfach schnell raus. Hab noch einen schönen Abend. Bis bald.

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1: Die Nachrichten mit Edda Damöhler. Guten Abend. Bei der Förderung klimafreundlicher Heizungen wie Wärmepumpen gelten neue Regeln. Der Haushaltsausschuss des Bundestags hat dazu den Weg freigemacht. Das bedeutet auch, über das KfW-Portal können erstmal keine neuen Förderanträge gestellt werden. Christina Nagel, WDR Berlin.
2: Von den alten Konditionen profitieren können nur noch diejenigen, die bereits eine Bestätigung zum Antrag oder eine sogenannte technische Projektbeschreibung vorliegen haben. Alle anderen müssen sich gedulden. Die technische Umstellung soll bis zum 20. Juli dauern und dann gelten die neuen Förderbedingungen. Für den Einbau von Wärmepumpen und anderen klimafreundlichen Heizungen gibt es dann weniger Zuschüsse als bisher. Sie sollen in den kommenden Jahren schrittweise weiter sinken. Außerdem wird künftig das Einkommen der Antragsteller eine größere Rolle spielen.
1: Grüne und Linke wollen per Eilantrag verhindern, dass der Bundestag am Freitag über die Reform der gesetzlichen Krankenkassen abstimmt. Dafür haben sie das Bundesverfassungsgericht angerufen. Die Grünen sagen, zu dem Gesetzentwurf lägen kurzfristig so viele Änderungsanträge vor, dass man darüber nicht seriös beraten könne. Die Verleger in NRW fordern Bund und Land auf, eine Digitalabgabe für große US-Tech-Unternehmen einzuführen. Auf ihrer Jahreshauptversammlung kritisierten sie, dass Google, Meta und Co. mit den Inhalten von Zeitungen und digitalen Portalen hohe Gewinne machten, sich aber nicht um den Erhalt redaktioneller Arbeitsplätze kümmerten. Eine Abgabe müsse den journalistischen Medien zugutekommen. In Teilen der Nordeifel sollen Bürger gerade das Leitungswasser abkochen, bevor sie es trinken. In einem Trinkwasserspeicher sind Bakterien entdeckt worden, die krank machen können. Das Gesundheitsamt hat deswegen für die Gemeinden Hellental, Kall und Dahlem sowie für die Stadt Schleiden eine Warnung rausgegeben. Da soll das Wasser bis auf Weiteres abgekocht werden.
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1: Der Opferschutz im Kreis Kleve wird 25 Jahre alt. Das ist ein besonderes Team der Polizei, das Menschen im Ausnahmezustand betreut, etwa wenn Todesnachrichten zu überbringen sind. Janina Amrath für WDR aktuell.
3: 24 Stunden, 7 Tage die Woche ist der Opferschutz im Kreis Kleve in Bereitschaft. Dafür sind immer 2 Polizeibeamte im Dienst. Sie kommen zum Einsatz, wenn ein Mensch zum Beispiel bei einem Unfall stirbt oder lebensgefährlich verletzt wird. Dann informieren sie die Angehörigen, sind für Fragen da und begleiten möglicherweise eine Verabschiedung. Im Kreis Kleve ist vergleichsweise viel Arbeit für die Opferschützer. Die Straßen im Kreis gehören zu den gefährlichsten in ganz NRW.
1: Und das war WDR aktuell. Das Wetter in Nordrhein-Westfalen. In der Nacht ziehen neue Wolken auf. Morgen erst relativ spät Sonne. Und in Gütersloh 24, in Bocholt 27 und in Heinsberg bis 28 Grad. Und jetzt ist es 22.03 Uhr.
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4: Und geht gleich los mit einer Gefahrenmeldung. Vorsicht bitte auf der A73 Suhl-Bamberg zwischen Schleusingen und Eisfeld Nord. In beiden Richtungen Achtung, Personen werfen dort Steine auf die Fahrbahn. Dann die A1 Dortmund Richtung Köln, die ist zwischen Wermelskirchen und Burscheid nach einem Unfall gesperrt. A2 Richtung Berlin zwischen Allerengersleben und Bornstedt, 3 Kilometer Stau wegen Bergungsarbeiten. A3 Richtung Frankfurt zwischen Limburg Nord und Bad Camberg, 2 Kilometer Stau. Die A3 Nürnberg Richtung Passau, die ist in Höhe Oberölsbach wegen einer Nachtbaustelle bis ca. 6 Uhr gesperrt. Die A5 Karlsruhe Richtung Frankfurt ist zwischen Hirschberg und Kreuz Weinheim wegen Fahrbahnausbesserungen bis 6 Uhr gesperrt. Die A27 Bremen-Bremerhaven ist zwischen Bremen-Sebaldsbrück und Überseestadt in beiden Richtungen wegen eines Schwertransports bis 5 Uhr gesperrt. Dann die A42 Kamp-Lindfort Richtung Dortmund, die ist zwischen Oberhausen Zentrum und Kreuz Essen Nord wegen Brückenarbeiten bis 5 Uhr gesperrt. Und letzte Meldung, die A71 Suhl Richtung Sangerhausen, die ist zwischen Oberhof und Grevenroda wegen Tunnelwartungsarbeiten bis 6 Uhr gesperrt. Kommen Sie auf jeden Fall gut an.
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4: Und die kommt wie immer vom Norddeutschen Rundfunk aus Hamburg, aus dem Studio von NDR Info. Mein Name ist Carsten Feek, hallo, schön, dass Sie dabei sind. Und wir starten in diese Infonacht mit dem Top-Thema des Tages, mit dem NATO-Gipfel im türkischen Ankara. Dieser Gipfel stand mal wieder ganz in Zeichen eines Mannes, und zwar des US-Präsidenten. Denn noch bevor...
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1: Die Nachrichten mit Edda Dammöhler. Guten Abend. Die USA haben neue Angriffe auf den Iran gestartet. Nach Angaben des US-Militärs will man Teheran daran hindern, den Schiffsverkehr in der Straße von Hormuz zu blockieren. Gestern waren bereits Dutzende Ziele im Iran angegriffen worden. Grüne und Linke wollen per Bundesverfassungsgericht verhindern, dass der Bundestag am Freitag über die Reform der gesetzlichen Krankenversicherung abstimmt, wegen vieler Änderungsvorschläge und großem Zeitdruck. In dem Gesetz sind massive Einschnitte und zusätzliche Kosten für Versicherte, Ärzte, Krankenhäuser und Pharmaindustrie geplant. Was vom Gericht zu erwarten ist, erklärt Markus Preis, WDR Berlin.
2: Das Verfassungsgericht prüft nicht, ob die Gesundheitsreform generell zulässig ist, sondern ob den Abgeordneten genug Zeit bleibt, richtig zu verstehen, was sie da entscheiden sollen, gerade bei so einer großen und wichtigen Reform. Und wenn die Richter da Zweifel haben, dann können sie sagen, Stopp, und mit einer Eilentscheidung die Abstimmung am Freitag dann erstmal verhindern. Ein Stoppschild aus Karlsruhe in letzter Minute, das gab es schon mal beim berühmten sogenannten Heizungsgesetz. Damals aber umgekehrte Vorzeichen, die Grünen in der Regierung, die CDU in der Opposition. Und damals beschwerte sich Friedrich Merz, die Ampelregierung würde Gesetze viel zu schnell durchpeitschen.
1: Für den Einbau von Wärmepumpen und anderen klimafreundlichen Heizungen gibt es in den kommenden Jahren einen geringeren Zuschuss vom Staat. Der Haushaltsausschuss des Bundestags hat für die neuen Regeln den Weg freigemacht. Das bedeutet auch, über das KfW-Portal können erstmal keine neuen Förderanträge gestellt werden. Alexander Zverev hat zum ersten Mal das Halbfinale des Tennisturniers in Wimbledon erreicht. Der Hamburger besiegte den US-Amerikaner Taylor Fritz glatt in 3 Sätzen und Gegner im Halbfinale ist nun der Brite Arthur Ferry.
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1: In Bonn ist jetzt klar, wann die Auffahrt zur Nordbrücke abgerissen wird. Die Autobahn GmbH sagt, dass es heute in einer Woche losgeht. Anne Burkhardt, WDR Bonn.
3: 660 Meter ist die Vorlandbrücke lang. Sie verbindet die linke Rheinseite von Bonn mit der Nordbrücke. Auf diesem Stück hatten Experten Risse im Beton und Rost im Inneren festgestellt. Deshalb musste die gesamte Bonner Nordbrücke und somit die A565 am 3. Juni voll gesperrt werden. Ab Mittwoch nächster Woche will die Autobahn GmbH den Abriss der Vorlandbrücke so schnell wie möglich durchziehen. Die eigentliche Brücke bleibt erstmal bestehen und wird dann mit der neu gebauten Vorlandbrücke verbunden. Die Bauzeit wird auf 2 Jahre geschätzt.
1: Und das Wetter in Nordrhein-Westfalen. In der Nacht 16 bis 11 Grad. Gegen Morgen ziehen aus Richtung Niederlande und Niedersachsen neue Wolken rein. Die Sonne setzt sich erst relativ spät durch am Nachmittag. In Dortmund werden 24 Grad erwartet, in Hilden 27 und in Bonn bis 28 Grad. Und das war WDR aktuell.
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4: Um 23:03 Uhr, Entschuldigung. Die A3 Nürnberg Richtung Passau ist in Höhe Oberölsbach wegen einer Nachtbaustelle bis 6 Uhr gesperrt, die Umleitung über die U43. Die A5 Karlsruhe Richtung Frankfurt ist zwischen Hirschberg und Kreuz Weinheim wegen Fahrbahnausbesserungen bis 6 Uhr gesperrt. Die A27 Bremen-Bremerhaven ist zwischen Bremen-Sebalsbrück und Überseestadt in beiden Richtungen wegen eines Schwertransportes bis 5 Uhr gesperrt. Die A42 Kamp-Lindfort Richtung Dortmund ist zwischen Oberhausen Zentrum und Kreuz Essen Nord wegen Brückenarbeiten bis 5 Uhr gesperrt. Dann die A45 Hagen Richtung Gießen ist zwischen Hagen Süd und Lüdenscheid Nord nach einem Unfall gesperrt. Und letzte Meldung, die A71 Stuhl Richtung Sangershausen, die ist zwischen Oberhof und Grevenroda wegen Tunnel-Wartungsarbeiten bis 6 Uhr gesperrt. Kommen Sie auf jeden Fall gut an.
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4: Kommt wie immer vom Norddeutschen Rundfunk aus Hamburg, aus dem Studio von NDR Info. Mein Name ist Carsten Fick, hallo. Schön, dass Sie dabei sind. Ja, wie stabil ist die NATO noch? Hält das Bündnis noch zusammen? Die laute Kritik von US-Präsident Trump vor diesem NATO-Gipfel in Ankara, die hatte Zweifel aufkommen lassen. Will Trump am Ende vielleicht sogar raus aus dem Bündnis, weil ihm die anderen Staaten im Iran-Krieg nicht folgen und überhaupt noch immer zu wenig für die Rüstung ausgeben? Das war die Angst vor dem Gipfel. Jetzt danach ist davon eigentlich nichts mehr zu hören. Im Gegenteil, die Staats- und Regierungschefs haben sich ihre Bündnistreue und gegenseitige Beistand versichert. Ein Bekenntnis trotz großer Herausforderungen. Unsere Washington-Korrespondentin Anne Schneider ist mit zum
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1: Die Nachrichten mit Lukas Haag. Guten Abend. Die Hitze hatte in Deutschland offenbar zu deutlich mehr Todesfällen geführt. Nach Zahlen des Statistischen Bundesamts lagen die Sterbefälle in der extrem heißen Woche vom 22. bis zum 28. Juni um 30% über dem mittleren Wert der Vorjahre. In dieser Kalenderwoche starben demnach 23.700 Menschen, 6.800 mehr als noch zwei Wochen davor. Bei der Förderung klimafreundlicher Heizungen wie Wärmepumpen gelten neue Regeln. Der Haushaltsausschuss des Bundestags hat dazu den Weg freigemacht. Das bedeutet auch, über das KfW-Portal können erstmal keine neuen Förderanträge gestellt werden. Christina Nagel, WDR Berlin.
2: Von den alten Konditionen profitieren können nur noch diejenigen, die bereits eine Bestätigung zum Antrag oder eine sogenannte technische Projektbeschreibung vorliegen haben. Alle anderen müssen sich gedulden. Die technische Umstellung soll bis zum 20. Juli dauern und dann gelten die neuen Förderbedingungen. Für den Einbau von Wärmepumpen und anderen klimafreundlichen Heizungen gibt es dann weniger Zuschüsse als bisher. Sie sollen in den kommenden Jahren schrittweise weiter sinken. Außerdem wird künftig das Einkommen der Antragsteller eine größere Rolle spielen.
1: Die USA haben neue Angriffe auf den Iran gestartet. Nach Angaben des US-Militärs will man Teheran daran hindern, den Schiffsverkehr in der Straße von Hormuz zu blockieren. Gestern waren bereits Dutzende Ziele im Iran angegriffen worden. US-Präsident Trump hatte die Feuerpause mit dem Iran beim NATO-Gipfel in der Türkei für beendet erklärt. Wegen eines Atommülltransportes müssen Autofahrer in NRW auf Autobahnabschnitten im Rhein und Münsterland mit Behinderungen rechnen. Ein Castor-Behälter wird derzeit aus dem ehemaligen Forschungsreaktor Jülich ins Zwischenlager Ahaus gebracht. Die Polizei schützt die unangekündigte Aktion mit hunderten Beamten an Start- und Zielpunkt sowie auf der Strecke.
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1: Die Stadt Ennigerloh im Kreis Warendorf sucht dringend nach einem neuen Labor, das Wasser im Naturfreibad untersucht. Das Bad wurde geschlossen, nachdem bei vielen Besuchern nach dem Schwimmen das Norovirus nachgewiesen wurde. Dominik Hamers für WDR aktuell.
3: Nach einer schnellen Lösung sieht es nicht aus, denn im Naturfreibad kann das Wasser nicht einfach getauscht werden. Eine Untersuchung ist daher sehr aufwendig und teuer. Die Stadt sucht mittlerweile sogar im Ausland nach einem Labor, das helfen kann. Damit das Bad schnell wieder öffnen kann, hat sich eine Dauerschwimmerin sogar als Testperson angeboten. Das hat die Stadt aber abgelehnt. Nach dem Schwimmen im Bad hatten mehr als 200 Leute über Magen- und Darmbeschwerden geklagt.
1: Das Wetter in Nordrhein-Westfalen. In der Nacht ist es meistens klar bei zwischen 11 und 16 Grad. Der Tag startet oft bewölkt. Zum Nachmittag setzt sich dann vom Rheinland her auch mal die Sonne durch. Dazu in Monschau 26 Grad, in Solingen 27 und in Düren sind bis 28 Grad drin. Das war WDR aktuell.
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4: Zunächst die A3 Nürnberg Richtung Passau. Die ist in Höhe Oberölsbach wegen einer Nachbaustelle bis 6 Uhr gesperrt. Die A5 Karlsruhe Richtung Frankfurt ist zwischen Hirschberg und Kreuz Weinheim wegen Fahrbahnausbesserungen ebenfalls bis 6 Uhr gesperrt. Dann haben wir die A7 Würzburg Richtung Fulda. Die ist zwischen Bad Kissingen, Obertulba und Bad Brückenau Wildflecken wegen Bauarbeiten bis 2 Uhr noch gesperrt. Die A27 Bremen-Bremerhaven ist zwischen Bremen-Sebalsbrück und Überseestadt wegen eines Schwertransports in beiden Richtungen bis 5 Uhr gesperrt. Die A42 Kamp-Lindfort Richtung Dortmund ist zwischen Oberhausen-Zentrum und Kreuzessen-Nord wegen Brückenarbeiten bis 5 Uhr gesperrt. Dann die A45 Hagen Richtung Gießen, die ist zwischen Hagen-Süd und Lüdenscheid-Nord nach einem Unfall gesperrt. Und letzte Meldung, die A71 Stuhl Richtung Sangershausen, die ist zwischen Oberhof und Grevenroda wegen Tunnelwartungsarbeiten bis 6 Uhr gesperrt. Gute Fahrt, kommen Sie gut an.
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4: Die kommt vom Norddeutschen Rundfunk aus Hamburg. Wir haben inzwischen Donnerstag, den 9. Juli im Studio für Sie, Carsten Fick. Hallo, schön, dass Sie dabei sind. Und wir starten in diesem neuen Tag mit dem NATO-Gipfel im türkischen Ankara. Dieser Gipfel stand mal wieder ganz im Zeichen eines Mannes, und zwar des US-Präsidenten. Denn noch bevor gestern Mittwoch der letzte Tag des Treffens begann, da gab es Meldungen über neue Angriffe. US-Soldaten haben Ziele im Iran beschossen. Und für die jetzige Nacht, da hat US-Präsident Trump ja wieder neue Angriffe gestartet. Das meldet zumindest
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1: Die Nachrichten mit Lukas Haag. Guten Morgen. Die Hitzewelle Ende Juni hat in Deutschland offenbar zu überdurchschnittlich vielen Toten geführt. Das Bundesamt für Statistik meldet für die Woche vom 22. bis zum 28. Juni über 23.000 Sterbefälle. Das sind 6.800 mehr als zwei Wochen davor. Das ist ein Anstieg von ca. 30%. Grüne und Linke wollen per Bundesverfassungsgericht verhindern, dass der Bundestag am Freitag über die Reform der gesetzlichen Krankenversicherung abstimmt, wegen vieler Änderungsvorschläge und großem Zeitdruck. Was vom Gericht zu erwarten ist, erklärt Markus Preis, WDR Berlin.
2: Das Verfassungsgericht prüft nicht, ob die Gesundheitsreform generell zulässig ist, sondern ob den Abgeordneten genug Zeit bleibt, richtig zu verstehen, was sie da entscheiden sollen, gerade bei so einer großen und wichtigen Reform. Und wenn die Richter da Zweifel haben, dann können sie sagen, Stopp und mit einer Eilentscheidung die Abstimmung am Freitag dann erstmal verhindern. Ein Stoppschild aus Karlsruhe in letzter Minute, das gab es schon mal beim berühmten sogenannten Heizungsgesetz. Damals aber umgekehrte Vorzeichen, die Grünen in der Regierung, die CDU in der Opposition. Und damals beschwerte sich Friedrich Merz, die Ampelregierung würde Gesetze viel zu schnell durchpeitschen.
1: In Mendig in der Osteifel sind drei Männer aus einem unterirdischen Tunnelsystem gerettet worden. Nach Angaben der Polizei hatten sie in dem weit verzweigten System die Orientierung verloren, konnten aber einen Notruf absetzen. In Schongau in Bayern ermittelt die Polizei weiter nach einem Angriff an einem Gymnasium. Ein 16-Jähriger hat da zwei 13-jährige Schülerinnen mit einem Messer schwer verletzt. Eine Pistole, die der Festgenommene dabei hatte, hatte offenbar eine Fehlfunktion.
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1: Der Opferschutz im Kreis Kleve wird 25 Jahre alt. Das ist ein besonderes Team der Polizei, das Menschen im Ausnahmezustand betreut, etwa wenn Todesnachrichten zu überbringen sind. Janina Amrath für WDR aktuell.
3: 24 Stunden, 7 Tage die Woche ist der Opferschutz im Kreis Kleve in Bereitschaft. Dafür sind immer zwei Polizeibeamte im Dienst. Sie kommen zum Einsatz, wenn ein Mensch zum Beispiel bei einem Unfall stirbt oder lebensgefährlich verletzt wird. Dann informieren sie die Angehörigen, sind für Fragen da und begleiten möglicherweise eine Verabschiedung. Im Kreis Kleve ist vergleichsweise viel Arbeit für die Opferschützer. Die Straßen im Kreis gehören zu den gefährlichsten in ganz NRW.
1: Das Wetter für Nordrhein-Westfalen. Die Nacht über ist es meistens klar. Zum Morgen hin ziehen dann Wolken auf, dazu zwischen 11 und 16 Grad. Der Tag geht dann oft bedeckt los. Zum Nachmittag klart es dann aber vom Rheinland her auf. Dazu in Schleiden bis 26 Grad. Bocholt kommt auf 27, in Heinsberg sind bis 28 Grad drin. Morgen sieht's dann ähnlich aus. Erst gibt es Wolken, danach Sonne und bis zu 30 Grad. Am Samstag ist es den ganzen Tag sonnig bei bis 33 Grad. Das war WDR aktuell.
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4: Wir starten mit der A3 Nürnberg Richtung Passau. Die ist in Höhe Oberölsbach wegen einer Nachbaustelle bis 6 Uhr gesperrt. Die A5 Karlsruhe Richtung Frankfurt ist zwischen Hirschberg und Kreuz Weinheim wegen Fahrbahnausbesserungen ebenfalls bis 6 Uhr gesperrt. Dann die A27 Bremen-Bremerhaven, die ist zwischen Bremen-Sebaldsbrück und Überseestadt in beiden Richtungen wegen eines Schwertransports bis 5 Uhr gesperrt. Die A42 Kamp-Lindfort Richtung Dortmund ist zwischen Oberhausen Zentrum und Kreuz Essen Nord wegen Brückenarbeiten bis 5 Uhr ebenfalls gesperrt. Die A45 Hagen Richtung Gießen ist zwischen Hagen Süd und Lüdenscheid Nord nach einem Unfall gesperrt. Und abschließend die A71 Stuhl Richtung Sangershausen. Die ist zwischen Oberhof und Grevenroda wegen Tunnelwartungsarbeiten bis 6 Uhr gesperrt.
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4: Ja, wie stabil ist die NATO noch? Hält das Bündnis die laute Kritik von US-Präsident Trump vor dem NATO-Gipfel in Ankara? Hatte da ja Zweifel aufkommen lassen. Will Trump am Ende vielleicht sogar raus aus der NATO, weil ihm die anderen Staaten im Iran-Krieg nicht folgen und überhaupt noch viel zu wenig für die Rüstung ausgeben? Das war die Angst vor dem Gipfel. Jetzt danach ist davon nicht mehr viel zu hören. Im Gegenteil, die Staats- und Regierungschefs haben sich ihre Bündnistreue und gegenseitige Beistandspflicht versichert. Ein Bekenntnis trotz großer Herausforderungen. Unter anderem haben die USA ja schon in der vergangenen Nacht und auch in dieser Nacht schon wieder Angriffe auf den Iran geflogen. Trump kündigte an.
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2: Die Nachrichten mit Lukas Haag. Guten Morgen. Die Hitzewelle Ende Juni hatte in Deutschland offenbar zu überdurchschnittlich vielen Toten geführt. Das legen Zahlen des Statistischen Bundesamts nahe. Thomas Grimmer, WDR aktuell.
3: Es geht um die letzte Kalenderwoche im Juni, die durchgängig von der Hitzewelle geprägt war. In diesen 7 Tagen lagen die Sterbefälle bundesweit 30% über dem mittleren Wert der 4 vorangegangenen Jahre. Insgesamt starben in der Woche 23.700 Menschen, 6.800 mehr als noch 2 Wochen zuvor. Bei den Zahlen handelt es sich laut Statistischem Bundesamt um vorläufige Ergebnisse. Klar ist auch, dass nur ein Teil der Menschen, die während einer Hitzewelle sterben, Opfer der extremen Temperaturen sind. Aufhorchen lässt ein so deutlicher Anstieg dennoch.
2: Die USA haben neue Angriffe auf den Iran gestartet. Nach Angaben des US-Militärs will man Teheran daran hindern, den Schiffsverkehr in der Straße von Hormuz zu blockieren. Gestern waren bereits Dutzende Ziele im Iran angegriffen worden. US-Präsident Trump hatte die Feuerpause mit dem Iran beim NATO-Gipfel in der Türkei für beendet erklärt. Wegen eines Atommülltransports müssen Autofahrer in NRW auf Autobahnabschnitten im Rhein und Münsterland mit Behinderungen rechnen. Ein Castor-Belter wird derzeit aus dem ehemaligen Forschungsreaktor Jülich ins Zwischenlager Ahaus gebracht. Die Polizei schützt die unangekündigte Aktion mit hunderten Beamten am Start- und Zielpunkt sowie auf der Strecke. Bei der Notlandung eines Kleinflugzeugs in Grefrath im Kreis Viersen sind die Insassen, 3 Kinder und der Pilot, mit dem Schrecken davongekommen. Nach Angaben der Polizei wurden sie nur leicht verletzt. Offenbar hatte die Maschine direkt nach dem Start ein Problem mit dem Motor.
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2: In Bonn ist jetzt klar, wann